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1: Jetzt mit Oasis. Und das finde ich gut. Noel Gallagher tut etwas gegen den Klimawandel. Er fährt kein Auto. Wobei, er hat jetzt nicht aufgehört, Auto zu fahren. Nein, er hat noch nie in seinem Leben ein Auto gesteuert. Er ist auch oft damit aufgezogen worden, weil er keinen Führerschein hat. Und jetzt sieht er das Ganze positiv. Nämlich, dass er keine zusätzlichen CO2-Abgase produziert. In London, wo er wohnt, könnt ihr Noel deswegen auch des Öfteren in der U-Bahn oder im Bus sitzen sehen. Allerdings, wenn es dann zu einem Konzert geht, da lässt er sich dann doch dorthin chauffieren. Viel Spaß jetzt mit Oasis.

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1: Nebel gibt's heute früh erstmal noch, danach lockert das schnell auf. Am Nachmittag wird's dann meist sonnig und trocken. Die Höchstwerte liegen bei 21 bis 24 Grad. Morgen startet's wieder mit Nebel, danach viel Sonne und weiter trocken, maximal bis 27 Grad. Der Radio-Bob-Verkehr dank KI jetzt noch genauer. Nichts los auf den Straßen, ihr habt aktuell freie Fahrt.
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1: Der Song thematisiert im Grunde den Traum von Freiheit und das Vergehen der Zeit. Der titelgebende Adler steht gerade in den USA natürlich sinnbildlich für das Loslassen aller Fesseln. Er breitet die Flügel aus und fliegt in eine bessere Zukunft. Ungewöhnlich für einen Rocksong der 70er enthält der Text deutliche sozialkritische Anklänge. Hören wir nochmal einen Ton dazu.
2: Very political tune. It was written in the early 70s, before the end of the Vietnamese War. We were just in a period of political turmoil and there were so many people suffering. And I was traveling to all these towns, seeing all this suffering.
1: Ja, in den Versen fordert Miller also indirekt dazu auf, den Armen und den Schwachen zu helfen, etwa feed the babies who don't have enough to eat, also die hungernden Kinder satt machen, und shoe the children with no shoes on their feet, also auch da den Kindern ohne Schuhe welche geben und zur Verfügung stellen. Der Song thematisiert damit Armut und soziale Verantwortung, verpackt in ziemlich eingängige Zeilen. Steve Miller selbst beschreibt Fly Like an Eagle als Song mit sozialbewussten Lyrics in einer inspirierenden Botschaft. Er hofft also, dass das Publikum den positiven, hoffnungsvollen Kern der Aussage versteht. Und tatsächlich wird der Song oft auch als hoffnungsvoll und inspirierend wahrgenommen. Eine Hymne, die ermutigt, über sich hinauszuwachsen. Eben wieder dieses berühmte zu fliegen wie ein Adler.

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1: Ich bin Hanna Messerschmidt. Traumhafter Abschluss für ein traumhaftes Jahr. Alexander Zverev hat sich im Finale der US Open seinen zweiten Grand Slam-Titel gesichert. Der Hamburger setzte sich am Abend gegen Ben Shelton durch. Damit hat er als zweiter Deutscher die US Open gewonnen, nach Boris Becker 1989. Vor allem die US-Regierung hat bisher wenig getan, um den Wettlauf in der KI-Branche zu kontrollieren. Nun wollen Anthropic und OpenAI offenbar zusammenarbeiten, um die KI-Entwicklung besser zu regulieren und sicherer zu machen. OpenAI verschiebt wegen der aktuellen Sicherheitsdebatte erstmal seinen Börsengang. Bei der Parlamentswahl in Schweden zeichnet sich ein enges Kopf-an-Kopf-Rennen ab. Die Mitte-Links-Parteien haben laut Hochrechnungen knapp die Nase vorn. Demnach kommt die Opposition auf 175 Sitze im Reichstag, das rechte Lager auf 174. Ob die knappe Mehrheit am Ende Bestand hat, noch unklar. Die Ergebnisse in der Fußball-Bundesliga: Leipzig HSV 5:0 und Elversberg Bayern München 1:2. Außerdem gibt's die erste Trainerentlassung der Saison. Borussia Mönchengladbach und Eugen Polanski gehen künftig getrennte Wege.
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1: Ja, wir sprechen heute über einen Song, durch den wir die Band nochmal in einem ganz anderen Licht kennenlernen.
2: Never Tear Us Apart von INXS. Der Song basiert auf einer Demo, die Keyboarder Andrew Ferris auf seine Gitarre aufgenommen hatte. Er wollte aber bewusst was schaffen, das so ein bisschen anders klang als bisherige INXS-Songs. Deswegen klang die ursprüngliche Idee eher nach so einem Blues im Stil von Fats Domino zum Beispiel. Die Andersartigkeit der Aufnahme brachte Sänger Michael Hutchins dann beim ersten Hören sogar erstmal zum Lachen, weil er es gar nicht glauben konnte. Er dachte, was ist das denn, hat er sich gedacht. Hat sich dann aber ernsthaft dahingesetzt, auseinandergesetzt und war dann auch ganz schnell begeistert.
1: Ja, er entwickelte die Melodie und schrieb dann den Text für seine damalige Freundin und die erste echte Liebe, die australische Filmproduzentin Michelle Bennett. Und wahrscheinlich durch dieses romantische Thema des Textes wurde der Song dann mit dramatischen Pausen versehen und mittels Dreivierteltakt und entsprechendem Tempo immer mehr tatsächlich in Richtung Wiener Walzer abgeändert. Der Produzent Chris Thomas, der übrigens auch das Weiße Album und Abbey Road von den Beatles, Dark Side of the Moon von Pink Floyd und Nevermind the Bollocks von den Sex Pistols sowie diverse Elton John Alben produzierte, der überzeugte die Band dann aber schließlich von einem eher Orchester- und Synthesizer geprägten Sound. Von Blues dann also absolut keine Spur mehr. Und später im Song gibt dann auch Gitarrist Kirk Pengilly einen Song auf dem wahrscheinlich romantischsten Instrument aller Zeiten zum Besten, nämlich dem

0: Nebel gibt's heute früh erstmal noch, danach lockert das schnell auf. Am Nachmittag wird's dann meist sonnig und trocken. Die Höchstwerte liegen bei 21 bis 24 Grad. Morgen startet's wieder mit Nebel, danach viel Sonne und weiter trocken, maximal bis 27 Grad. Der Radio-Bob-Verkehr dank KI jetzt noch genauer. Nichts los auf den Straßen in Hessen, aktuell ist alles frei.
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1: Komischer Typ war er. Mit 27 Jahren im Grunde zu alt. Er hatte ein Alkohol- und ein Drogenproblem. Kaum Zähne im Mund und war gerade erst wieder einigermaßen fit nach einem schweren Motorradunfall. Bon Scott war eindeutig nicht die erste Wahl, als AC/DC gerade auf der Suche nach einem neuen Sänger waren. Weder Malcolm noch Angus konnten sich das Ganze vorstellen. Viel zu alt, um noch Gas geben zu können, war der abgehalfterte Hippie in ihren Augen. Aber auch Bon hatte seine Bedenken. Er war sich wiederum nicht sicher, ob die jungen Hüpfer zu seiner Stimme und seiner Bühnenpräsenz überhaupt richtig abrocken könnten. Aber er wollte den Grünschnäbeln mal zeigen, wo der Hammer hängt. Und die Chance bekam er eines Nachts 1974 bei einer Aftershow-Party in Adelaide. Bis in die Morgenstunden jammten sie alle gemeinsam zwischen leeren Bierdosen, Flaschen und vollen Aschenbechern. Bluesrock. Und da war sie, die Magie. Er hatte den Job, doch er wollte ihn nicht. Erst als AC/DC einige Wochen später das nächste Mal in der Stadt waren und Dave Evans am Mikro definitiv Geschichte, kam endlich zusammen, was zusammengehörte. Bon Scott trat seinen Job als neuer Sänger offiziell am Samstag, den 5. Oktober 1974 an. Mit knallrotem Arbeitsoverall und einzigartiger Stimme verlieh er den Hardrockern die nötige Würze. Der älteste Young-Bruder George sagte fast 30 Jahre später, das war genau der Typ, den sie gebraucht hatten. Er war ihr Captain Jack Sparrow.

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5: Ich bin Hanna Messerschmidt. Guten Morgen. Tennisprofi Alexander Zverev hat seinen zweiten Grand-Slam-Titel klargemacht. Der Hamburger hat das Finale der US Open in New York gewonnen. Zverev krönt damit das erfolgreichste Jahr seiner Karriere, nach dem Triumph bei den French Open in Paris und dem Wimbledon-Finale im Sommer. KI könnte innerhalb eines Jahres das ganze Internet übernehmen. Davor warnt der Boss von Anthropic. Er will mit dem Konkurrenten OpenAI zusammenarbeiten, um die KI-Entwicklung besser zu regulieren und sicherer zu machen. OpenAI verschiebt wegen der Sicherheitsdebatte auch erstmal seinen Börsengang. CSU-Chef Söder stellt sich klar gegen Spekulationen über eine Ablösung von Kanzler Merz. Der Bild am Sonntag sagte er, von der CSU wird es solche Rufe auf keinen Fall geben. Söder fordert die Union dazu auf, zusammenzustehen und die Bundesregierung jetzt Tempo zu machen. Bundesverkehrsminister Bilger ist gegen ein generelles Tempolimit auf Autobahnen und warnt, zumindest durch die Blume, dass so ein Schritt die AfD stärken würde. Bilger sagte den Funke-Zeitungen, ein Tempolimit würde die Spaltung im Land noch einmal verstärken, weil es viele als Einschränkung ihrer Freiheit empfinden würden. Die MT Melsungen hat in der Handball-Bundesliga einen Heimsieg eingefahren. Gegen Stuttgart holte Melsungen ein 32:27 und ist jetzt Tabellenfünfter.
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1: Die Geschichte der Band Livingston klingt wie ein multikulturelles Festival. Sie begann mit Gründung der Formation im Jahr 2000 in Pretoria, Südafrika, durch die zwei Musikfreaks Chris van Niekerk und Boykes Willemse. Als beide erkannten, dass von Südafrika kein internationaler Erfolg möglich war, brachen sie auf in die Musikmetropole London.
2: Baby, wake up. The time has come.
1: Es kamen hinzu der dänische Bassist Martin Arnoldi, der italienische Drummer Paolo Serafini und der deutsche Gitarrist Jakob Nebel. Ihre unterschiedlichen kulturellen Hintergründe lassen die Mitglieder auch in ihre Musik einfließen, sagen sie selbst über sich.
3: Schön, vielen Dank, dass ihr so nett zu uns seid. Ihr seid super.
1: Nach einer Aufnahmesession in den Londoner Abbey Road Studios bekam die Band einen Plattenvertrag und es begann der Touralltag. Seit 2007 ist Livingston auch in Deutschland unterwegs.
4: Jedes Mal, wenn wir hier spielen, ist es, als ob wir nach Hause kommen.
1: Sie tourten mit Thomas Godoy, Revolverheld, mit Unheilig und mit Ich und Ich. Und schließlich gab es auch einen TV-Auftritt in der Serie Gute Zeiten, Schlechte Zeiten. Ihre Songs betrachten sie eher als Zufallsprodukte.
5: We never actually
1: wir haben uns nie hingesetzt und gesagt, so muss unsere Musik klingen, so müssen wir auftreten oder davon müssen unsere Texte handeln. Alles, was wir machen, hat sich über die Jahre so entwickelt. Das Schreiben und Spielen muss auf natürliche Weise entstehen. Wenn es nicht natürlich ist, dann ist es schlecht. Ihre Musik bringen sie auf die Kurzformel zeitgemäßer Poprock. 2009 erschien ihr Debütalbum Sign Language, daraus die Single Broken, ein richtiger Herzschmerz-Song. Musik von Livingston.
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1: Nebel gibt's heute früh erstmal noch, danach lockert das schnell auf. Am Nachmittag wird's dann meist sonnig und trocken. Die Höchstwerte liegen bei 21 bis 24 Grad. Morgen startet's wieder mit Nebel, danach viel Sonne und weiter trocken, maximal bis 27 Grad. Der Radio-Bob-Verkehr dank KI jetzt noch genauer. Im Moment ist alles frei auf den Straßen bei uns in Hessen, keine Staus.
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1: Der 20. Oktober 1977 wird zum Wendepunkt in der Laufbahn von Lynyrd Skynyrd. Eine für die aktuelle US-Tournee gemietete Chartermaschine stürzt in der Nähe von Gillsburg im Bundesstaat Mississippi vom Himmel. In den Trümmern sterben Ronnie Van Zandt, Gitarrist Steve Gaines und seine Schwester Cassie, die in mehreren Aufnahmen der Band als Background-Sängerin zu hören ist. Die anderen Bandmitglieder überleben zum Teil schwer verletzt. Bis heute ist die genaue Absturzursache unklar. Ein Gericht entscheidet auf menschliches Versagen des Piloten.

Nur drei Tage vor dem Unglück erschien das sechste Studioalbum Street Survivors. Die Plattenhülle zeigt die sieben Musiker inmitten lichterloh brennender Häuser. Eine Fotohülle zeigt die sieben Musiker inmitten lichterloh brennender Häuser. Eine Fotomontage. Nach dem Unglück wird die restliche Auflage

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3: Ich bin Hanna Messerschmidt. Guten Morgen. Traumhafter Abschluss für ein traumhaftes Jahr. Alexander Zverev hat sich im Finale der US Open seinen zweiten Grand Slam Titel gesichert. Der Hamburger setzte sich am Abend gegen Ben Shelton durch. Damit hat er als zweiter Deutscher die US Open gewonnen, nach Boris Becker 1989. Vor allem die US-Regierung hat bisher wenig getan, um den Wettlauf in der KI-Branche zu kontrollieren. Nun wollen Anthropic und OpenAI offenbar zusammenarbeiten, um die KI-Entwicklung besser zu regulieren und sicherer zu machen. OpenAI verschiebt wegen der aktuellen Sicherheitsdebatte erstmal seinen Börsengang. Von einer Ablöse von Friedrich Merz als Kanzler will CSU-Chef Markus Söder nichts wissen. Der Bild am Sonntag sagte er, die CSU stehe hinter Merz. Der Kanzler sei weiter der Richtige für die nötigen Reformen. Die müssten jetzt aber schnell umgesetzt werden. Die CDU ist erneut stärkste kommunale Kraft in Niedersachsen. Das zeigt zumindest eine Hochrechnung der Kommunalwahlen von Infratest DIMAP. Demnach hat die CDU mit 27,7% die meisten Stimmen geholt, gefolgt von SPD und AfD. In der Fußball-Bundesliga ist der HSV auch in Leipzig unter die Räder geraten. Die Hamburger haben das zweite Mal in Folge mit 0:5 verloren und bleiben Tabellenschlusslicht. Außerdem hat Meister Bayern München mit 2:1 bei Aufsteiger Elversberg gewonnen.
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4: Gott, das macht mir Angst. Also das Schreien an sich und auch schon die Energie, die du an so einem frühen Montagmorgen schon hier sinnlos rausbläst jetzt.
5: Dieser Schrei ist für mich eine akustische Manifestation des Gefühls Montagmorgen.
4: Ah, okay. Ja.
5: Eine Kunstinstallation im Grunde zum Start in die neue Woche.
4: Ja, der Saskia Schenk Warntag.
5: Ja.
4: Ja.
5: Oh, Montag. Aber es hilft ja alles nichts. Nee. Wir müssen da durch.
4: Ja, so ist es. Die neue Woche, die kommt unweigerlich und gemeinsam kämpfen wir uns rein. Jetzt mit Musik von Angels and Airwaves. Hier ist Secret Crowds. Euch einen schönen Wochenstart.

0: Nummer, Gänsehaut vom Feinsten. So geht's entspannt und großartig in die neue Woche. Hier ist Radio Bob am Montag mit Saskia, mit Carsten. Aber jetzt ist es Zeit, die Feuerzeuge wegzupacken. Schluss mit Kuscheln. Jetzt werden wieder harte Bandagen rausgeholt. Ja.
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0: 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Und das hier ist jetzt Kirk mit Metallica.

und rockt gepflegt zu Judas Priest. 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

0: Since You've Been Gone mit Rainbow geht's in die neue Woche. Euch einen ganz schönen Montag. Hier ist Radio Bob mit Saskia, mit Carsten. Und jetzt gucken wir nach Holland, denn da kommen sie ja her. Van Halen, ja, die Holländer können nicht nur Käse, sondern auch richtig gute Rockmusik. Und da freuen wir uns ja nach wie vor auf, ich sag mal, dieses umfassende Lebenswerk veröffentlicht von Alex Van Halen.
1: Die Van Halen Chronik sozusagen. Im Englischen sagt man Anthology und sie heißt einfach schlicht Van Halen. Der Schlagzeuger der Band hat höchstpersönlich alles zusammengesucht, teilweise bisher ungesehene Fotos aus den Archiven und auch ein bisher unveröffentlichtes Demo aus dem Jahr 1974 namens Glitter. Das geistert schon so ein bisschen als Bootleg seit Jahrzehnten im Internet und auf Plattenmärkten rum, aber jetzt wird es offiziell als Picture Disc enthalten sein in einer Variante von Van Halen, dem Buch. Und das kann man noch vorbestellen. So ein paar Varianten sind schon ausverkauft, aber es gibt eben auch noch ein paar andere und im November wird alles ausgeliefert.
0: Ja, also dann wäre es ja rechtzeitig zu Weihnachten noch da. Und Van Halen nicht nur zu gucken und zum Lesen, sondern auch zum Hören. Und das gibt es jetzt hier bei uns auch. Ein absoluter Klassiker. Das ist eines der bekanntesten Keyboardläufe aller Zeiten. Hier sind Van Halen. Jump bei Radio Bob.

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2: Mit mir, Saskia Schenk.
0: Neue Platte.
2: Die gibt's bald von den Kings of Leon. Die Alternative Rocker haben ihr 10. Studioalbum Oh My Beloved angekündigt und auch schon mal die erste Single daraus veröffentlicht. My Whole World ist der erste, sehr schmusig geratene Vorgeschmack und das Album erscheint dann am 6. November.
0: Herzlichen Glückwunsch!
2: U2 wurden zu Music Cares Persons of the Year 2027 ernannt. Das ist die Charity-Organisation rund um die Grammy Academy, die sich um Gesundheit und psychische Gesundheit von Musikerinnen und Musikern kümmert. Und U2 werden ausgezeichnet für ihr jahrzehntelanges Engagement rund um die verschiedensten wohltätigen Zwecke. Am 5. Februar wird eine Benefizgala stattfinden, bei der dann U2 und ihre Songs geehrt werden mit jeder Menge prominenter Unterstützung und da kommen dann die Details in den nächsten Wochen und Monaten. Heute ist es wieder ein bisschen trockener zum Start in die neue Woche. Sonne und Wolken im Mix, kein Regen bei bis zu 25 Grad und morgen dann sogar wieder bis zu 28 Grad. Am Anfang mit Nebel, ansonsten bleibt es bei einer Mischung aus Sonne und Wolken und wieder meistens trocken.
3: Kurzer Blick auf die Straßen am frühen Montagmorgen. Keine Staus, wenn ihr unterwegs seid. Kommt gut und sicher an.
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2: Ich habe ja manchmal sehr starke Gefühle.
3: Das ja.
2: Weißt du ja aus eigener Erfahrung.
3: Ja.
2: Ich habe zum Beispiel das starke Gefühl, dass ich in einem früheren Leben mal in Schottland gelebt habe.
3: Ja.
2: Und deswegen fühle ich mich so verbunden mit diesem Land.
3: Ja.
2: Und ich habe auch das sehr starke Gefühl, dass ich eigentlich mit einem Australier zusammen sein müsste, romantisch.
3: Ah, okay. Könnte das einer von den Jungs von Airborne sein vielleicht? Ich meine, die kommen ja aus Australien.
2: Ja, also vielleicht, also auf jeden Fall habe ich das Gefühl, ich bin dazu bestimmt, dass ein australischer Mann diesen Akzent mit mir immer und immer wieder spricht.
3: Ja, okay. Ja, wer weiß. Also du kannst dich jetzt auf jeden Fall in diese Australien-Gedanken einfach jetzt noch ein bisschen mehr reingeben, denn hier sind jetzt Airborne aus Australien mit Here She Comes.

0: Come on, Fear the Noise, das waren Slate hier bei Radio Bob. Am Montagmorgen mit Saskia, mit Carsten. Und in diesem Jahr feiern sie ein halbes Jahrhundert. Denn es ist echt schon 50 Jahre her, da haben wir das hier zum ersten Mal gehört. 50 Jahren hat es sich zum allerersten Mal so angehört im amerikanischen Fernsehen. Juhu! Na, erkennt ihr es? Jetzt!
1: Die Muppet Show?
0: Yes!
1: Die Muppets werden in diesem Jahr 50, krass, oder?
0: Wahnsinn, oder? Ja, absolut verrückt. Ich habe sie damals geguckt tatsächlich, habe sie auch ein Stück weit geliebt, auch als Kind, obwohl sie ja im Grunde keine Kindersendung war im eigentlichen Sinne.
1: Ich habe sie auch geliebt, auch als Kind. Und es gab ja auch so viele großartige Rockstars, die in der Muppet Show aufgetreten sind. Unser Radio-Bob-Kollege Alice Cooper zum Beispiel.
0: Großartig.
1: Oder Dave Grohl hatte später ja auch mal einen Drum auf mit Tier.
0: Ja.
1: Also sehr, sehr viele legendäre Momente. Und ich persönlich bin ja großer Fan von der Muppets Weihnachtsgeschichte. Für mich ist das der beste Weihnachtsfilm, der jemals gedreht wurde.
0: Ja, ja, es ist natürlich einiges entstanden dann einfach aus dieser wirklich genialen Sendung. Ich kann mich noch an eine Show erinnern, die habe ich damals sehr geliebt, weil ich war natürlich James Bond Fan und ich bin ja groß geworden mit Roger Moore. Und der war auch da. Und da kann ich mich noch dran erinnern, das war auch eine großartige Sendung. Sehr schön, ja.
1: Wir reden heute über eure liebsten Muppets-Momente, ob jetzt so musikalisch oder nicht musikalisch, ist egal. Schickt sie uns rüber, gern als Sprachnachricht, direkt ins Studio über die MyBob-App. Wir feiern 50 Jahre Muppets.

0: One I Love Affair, das war unverkennbar. Brian Adams hier bei Radio Bob am Montagmorgen und das heißt, morgen Abend ist er ja bei uns wieder am Start, nicht? Der Kanadier hat seine eigene Sendung und um 21 Uhr geht's wieder los. Da freuen wir uns drauf und wir freuen uns auf ein neues Album von ihm.
1: Ja, er hat tatsächlich ganz überraschend eine neue Scheibe angekündigt. Album Nummer 17, ein sehr kanadisches Album, denn er widmet jeden Song im Grunde seinem Heimatland. Er hat ja vor einer Weile schon den extrem Trump-kritischen Track 51st State rausgebracht. Der wird auch mit drauf sein. Und als neuen Song hat er The Ballad of Terry Fox veröffentlicht. Das ist der Titeltrack zu einer Dokumentation über den beinamputierten Langstreckenläufer aus Kanada, also Terry Fox. Run, Terry, run.
0: Ja, also wir freuen uns auf neue Musik von Brian Adams. Das ist eine Art Konzeptalbum, kann man ja sagen. Ne? Am 6. November ist es soweit. Da kommt neue Musik aus und durch Kanada inspiriert. Euch einen schönen Start in die neue Woche. Jetzt mit Musik aus Skandinavien. Nestor, jetzt für euch am Start mit In the Name of Rock'n'Roll. Hier in Bob's Morgen mit Saskia und Carsten. Hi.

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2: Ich bin Anna Löwer. Guten Morgen. Tennisprofi Alexander Zverev hat den zweiten Grand-Slam-Titel seiner Karriere gewonnen. Der Hamburger hat sich im Finale der US Open in New York gegen den Amerikaner Ben Shelton in 4 Sätzen durchgesetzt. Zverev krönt damit das bisher erfolgreichste Jahr seiner Karriere. Bei den Kommunalwahlen in Niedersachsen kommt die CDU wohl auf knapp 28% und ist damit erneut stärkste Kraft im Land. Das zeigt eine Hochrechnung von Infratest DIMAP. Dahinter folgen SPD und AfD. Die AfD hat ihr Ergebnis im Vergleich mit der letzten Kommunalwahl fast verdreifacht. Weiterentwicklung statt Entwicklungsstopp, darauf will Deutschland in Sachen KI setzen. Bundesdigitalminister Wildberger will mit den USA und China über eine internationale KI-Aufsicht sprechen. Zuvor hatten KI-Bosse davor gewarnt, dass die Technologie außer Kontrolle geraten könnte. Rund 3000 Menschen sind in Marburg auf die Straße gegangen und haben gegen Rechtsextremismus demonstriert. Nach dem Wahlsieg der AfD in Sachsen-Anhalt forderten sie, ein Verbot der Partei zu prüfen. Die AfD hatte in Magdeburg nur knapp die absolute Mehrheit verpasst. Die Ergebnisse in der Fußball-Bundesliga: Leipzig HSV 5:0 und Elversberg Bayern München 1:2. Die MT Melsungen hat in der Handball-Bundesliga einen Heimsieg eingefahren. Gegen Stuttgart holte Melsungen ein 32:27 und ist jetzt Tabellenfünfter.
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3: Gleich zählen wir einfach mal alle Arschlöcher hier im Raum.
4: Mit Volbeat zusammen, Still Counting, und da zählen wir, glaube ich, eine ganze Weile. Also jetzt nicht hier bei Radio Bob, sondern ich meine so aktuell. Also die Arschlochdichte auf der Welt ist sehr hoch gefühlt.
3: Ja, ja, ja. Still Counting, all the assholes in the room. Ja, Volbeat gibt's sofort nach dieser großartigen Nummer von Iggy Pop, ja inspiriert durchs Bahn- und Busfahren.
4: In Berlin, muss man auch mal sagen. Also damals scheint's noch geflutscht zu sein.
3: Ja, da ist auch eine Bahn gefahren, nicht schlecht.

0: Volbeat sind immer noch am Zählen. Ja, Still Counting war das hier bei Radio Bob am Montagmittag mit Carsten. Und ganz ehrlich, wir können schon nicht mehr zählen, wie viele finstere Geschichten wir von euch schon gehört haben hier.
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2: Benjamin Krüger ist gleich mehrfach ins musikalische Fettnäpfchen getreten in seiner Jugend und hat was gehört?
3: Backstreet Boys. Oh mein Gott.
0: Ja, finde ich gut. Und ohne Umschweife kommst du gleich zum Thema hier.
2: Ja.
3: Oh je, dass man sich sowas antun konnte.
0: Ja, ist erstaunlich, ja. Ne? Wozu die Ohren in der Lage sind, auszuhalten. Ja, es ist.
2: Ja, weg. Aber.
3: Das ist ein schönes Gefühl. Klingt gut.
2: Wir wollen ja nicht unterschlagen, dass du auch Scooter gehört hast, ne?
3: Oh ja, genau. Ja, ich weiß auch nicht, was in meiner Jugend damals falsch gelaufen ist.
0: Ich würde also vorschlagen, wir bohren gar nicht weiter rum jetzt in dieser Wunde. Wir gucken einfach nach vorne. Was ist jetzt angesagt bei dir?
3: Zurzeit ist angesagt Amon Amarth, Manowar, AC/DC. Also ich bin damals durch meine frühere Arbeit auf den richtigen Weg gekommen, weil ich habe damals in Dänemark gearbeitet und die Mitarbeiter haben gesagt, was hast du denn so nach dem Motto, ne, hör mal was Vernünftiges, und dann bin ich dazu zur Musik gekommen und ja, es war die richtige Entscheidung. Seitdem gehe ich auf zahlreiche Konzerte, Festivals und so weiter und bin immer wieder happy, vernünftige Menschen zu treffen.
2: Wir wollen natürlich, dass du auf dem wahren Weg des Rock bleibst und deswegen bekommst du Bobs Rockpaket von uns.
3: Ja, cool, super, dankeschön, da freue ich mich aber riesig.
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0: Weezer waren das mit Hero hier bei Radio Bob. Am Montag mit Saskia, mit Carsten und im Moment scheint Billy Idol gar nicht so richtig Zeit zu haben für sein Opa-Dasein. Eine Zeit lang hat er ja mal so wahnsinnig viele Videos und Bilder gepostet mit seinen Enkelkindern. Im Moment ist er doch sehr stark auch mit Musik beschäftigt.
1: Ja, vor allem auch mit der Einführung in die Rock'n'Roll Hall of Fame. Die wird ja im November stattfinden. Mhm. Er ist ja einer der Glücklichen, der aufgenommen wird in die legendäre Ruhmeshalle des Rock. Deswegen wird er auch performen. Und wahrscheinlich fängt er jetzt gerade an zu proben.
0: Ja, wahrscheinlich. Aber dann werden die Enkelkinder bestimmt vorm Fernseher sitzen. Oder vielleicht sogar live ja da sein. Und werden so stolz sein auf ihren Opa. Ist immer noch erstaunlich, ne? Dass der schon Großvater ist, der Billy Idol. Hier ist er mit Rebel Yell für euch bei Radio Bob.

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1: Mit mir, Saskia Schenk.
0: On Tour.
1: Kommen Bon Jovi wieder. Gerade erst haben sie ihre Comeback-Shows in London zu Ende gebracht. Und am letzten Abend hat Frontmann John dem Publikum schon versprochen, ich bin noch nicht fertig. Ich genieße das alles heute Abend, denn danach werden es sehr lange 5 oder 6 Monate für mich, bevor wir wieder auf Tour gehen. Wir sind gerade dabei, eine Tour für 2027 zu planen. Hoffentlich auch in Deutschland.
0: So kann's gehen.
1: Und schwupps hat Bryan Adams schon wieder ein neues Studioalbum angekündigt. Scheibe Nummer 17, How's It Going, ist eine durch und durch kanadische Platte. Inspiriert von Adams Arbeit an einer Dokuserie über sein Heimatland. Und es gibt schon wieder einen Song daraus. Terry Fox ist gleichzeitig auch der Titelsong zu einer weiteren Dokumentation, Run Terry Run, über einen kanadischen beinamputierten Langstreckenläufer. How's It Going erscheint am 6. November.
2: Entspannt geht's in die neue Woche, wettermäßig kann man sagen, oder? Das ist ja. Normal so, ja, ich würde immer sagen Spätsommer.
1: 25 Grad sind an manchen Stellen drin, das heißt auch ein offizieller Sommertag, was die Temperaturen angeht. Ein bisschen Nebel jetzt in der Früh, aber danach auch eine ganz gute Mischung aus Sonne und Wolken. Also auf jeden Fall mehr Sonne als gestern und es bleibt meistens trocken. Morgen dann nochmal bis zu 28 Grad und insgesamt noch ein Ticken freundlicher.
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2: Wir werfen kurz den Blick auf die Straßen und sehen keine bemerkenswerten Staus. Wenn ihr unterwegs seid, kommt gut und sicher an.
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2: Ja, Müdigkeit wirkt ja wie Alkohol, ne? Wenn man zu wenig geschlafen hat.
1: 0,5 Promille, glaube ich, sind es, wenn man morgens aufwacht nach zu wenig Schlaf.
2: Ja, pro Stunde 0,5, also wenn ich zu wenig schlafe, eigentlich gemessen.
1: Nee, ich glaube, an was? Wenn du so gut wie nicht schläfst oder wenn du eine Nacht durchmachst, ist das eigentlich.
2: Ah, okay.
1: Aber ich spüre es trotzdem jeden Morgen, egal wie viele Stunden ich geschlafen habe, mindestens 0,5 Promille.
2: Ja, also bei mir würde ich sagen 1,5. Und passend dazu haben wir jetzt diesen Song und wenn ihr auch einen kleinen Tee habt, singt doch mit.

0: Unrockbar. Mit die Ärzte geht's laut in die neue Woche. Hier ist Radio Bob. Mit Saskia, mit Carsten. Wir wünschen euch einen ganz, ganz schönen Montag. Und wir feiern 50 Jahre absoluten Puppenkult, denn es ist echt schon ein halbes Jahrhundert her. Da sind die Muppets in Amerika gestartet. Und die hatten ja immer Auftritte von ganz verschiedenen Gaststars. Und an einen wirklich legendären erinnern wir uns jetzt nochmal.
1: It's the Muppet Show with our very special guest star, Alice Cooper.
2: Ja, und Alice hatte am Anfang tatsächlich doch Bedenken, in dieser legendären Sendung aufzutreten.
3: You know, doing the Muppet Show, my very first thought of it was, I can't do the Muppet Show, I'm the scariest guy in the world. I had just built my reputation that I was that, and I watched the show all the time, it was my favorite show. And I asked them, I said, well, who else has done the show recently? And they said, Vincent Price, Christopher Lee, Peter Sellers. I went, I'm in. And I never had so much fun in my life.
0: Also am Anfang hat er gedacht, kann ich nicht machen, weil ich bin der Schockrocker, das geht gar nicht. Ja. Und dann soll ich bei einer Muppet-Show auftreten. Aber da gefragt, Mensch, wer war noch so mit dabei? Vincent Price, Christopher Lee, wenn ich dran erinnere, Dracula-Darsteller. Und ja. Vincent Price auch in vielen Gruselfilmen mitgespielt. Ja, und dann hat er so viel Spaß gehabt wie bisher noch nie im Leben.
2: Ein wirklich großartiger Auftritt. Wenn ihr den noch nicht gesehen haben solltet, klickt mal bei YouTube vorbei. Da kann man sich Alice bei den Muppets anschauen. Und wir haben jetzt den passenden Song dazu, um 50 Jahre Muppet Show zu feiern. Welcome to my nightmare. Hier ist Alice Cooper.

0: Startet am 30. September in ausgewählten Kinos hier bei uns in Deutschland. Und bei Foreigner, da freuen wir uns ja noch auf viele weitere Shows anlässlich ihres 50-jährigen Jubiläums.
1: Im nächsten Jahr geht's groß auf Tour, einmal Vollstrom und einmal Unplugged. Ich bin ein kleines bisschen sauer, muss ich sagen, dass sie Unplugged nicht bei uns in Deutschland vorbeischauen.
0: Ja.
1: Aber dafür ja Vollstrom, dann im Herbst und natürlich auch präsentiert von Radio Bob.
0: Ja, wenn ihr sie sehen wollt, könnt ihr euch die Tickets natürlich klar machen auf radiobob.de. Und hiermit freuen wir uns einfach schon mal vor. Großartige Nummer, finde ich, von Foreigner. Hier ist Dirty White Boy bei Radio Bob.

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2: Ich bin Anna Löwer. Guten Morgen. Traumhafter Abschluss für ein traumhaftes Jahr. Alexander Zverev hat sich im Finale der US Open seinen zweiten Grand-Slam-Titel gesichert. Der Hamburger setzte sich am Abend gegen Ben Shelton durch. Damit hat er als zweiter Deutscher die US Open gewonnen, nach Boris Becker 1989. Die CDU ist erneut stärkste kommunale Kraft in Niedersachsen. Das zeigt zumindest eine erste Hochrechnung von Infratest DIMAP. Demnach hat die CDU mit knapp 28% die meisten Stimmen geholt. Die AfD auf Platz 3 nach der SPD hat ihr Ergebnis mit 16,5% verdreifacht. Bundesdigitalminister Wildberger fordert eine internationale KI-Aufsicht. Darüber will er mit den Big Playern in Sachen künstlicher Intelligenz, also USA und China, sprechen. Zuvor hatten KI-Experten namhafter Firmen vor einem möglichen Kontrollverlust gewarnt. In 9 Gemeinden im Land ist gestern ein neuer Bürgermeister oder eine Bürgermeisterin gewählt worden. In Gemünden gibt nach 18 Jahren Frank Gleim das Amt an Jens Trümner ab. In Liederbach gibt es ebenfalls einen Wechsel nach 18 Jahren. Eva Söllner wird von Dirk Büttner abgelöst. Die Ergebnisse in der Fußball-Bundesliga: Leipzig HSV 5:0 und Elversberg Bayern München 1:2. Es gibt außerdem die erste Trainerentlassung der Saison. Borussia Mönchengladbach und Eugen Polanski gehen künftig getrennte Wege. Die MT Melsungen hat in der Handball-Bundesliga einen Heimsieg eingefahren. Gegen Stuttgart holte Melsungen ein 32:27 und ist jetzt Tabellenfünfter.
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3: So, wir sind sehr gespannt, wer hier gleich wieder gegeneinander antritt, denn es warten ja die ganz Großen auf euch.
4: 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Zum Beispiel könnt ihr antreten gegen Tobias Lamet von Avantasia und Radio Bob und Edguy natürlich, Angus Young von AC/DC, Rob Trujillo von Metallica, Paul Stanley von Kiss auch McGee von Motorhead, um nur ein paar zu nennen.
3: Ja, und dann stellen wir euch eine Frage. Und wenn ihr die bessere Antwort parat habt, dann könnt ihr abstauben. 100 Euro und besonders Ruhm und Ehre. Ja. Ihr könnt dann überall angeben gehen. Das ist schon
4: viel
3: cool.
4: Wichtiger. 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Und jetzt gibt es erstmal neue Musik von Social Distortion. Hier ist Tonight.

0: Only Time Will Tell, das war Asia hier bei Radio Bob. Am Montagmorgen mit Saskia, mit Carsten und auch in dieser Woche könnt ihr hier natürlich wieder in den Ring steigen und antreten gegen das Who is Who des Rock.
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2: Die erste in der neuen Woche ist Jeanette Perkun. Hast du Boxerfahrung im echten Leben schon gesammelt?
3: Schattenboxen.
0: Okay. Ja, gut, das ist ja jetzt auch so ähnlich, denn wir wollen ja jetzt nicht wirklich Gewalt ausüben, sondern es geht ja einfach darum, sich jetzt mit ein bisschen Verstand und Glück sich einem Thema zu nähern, das mit Rockmusik zu tun hat.
2: Mhm. Und sich vor allem einem Rockstar zu stellen. Und da wollen wir doch mal schauen, gegen wen du in den Ring steigen darfst.
4: Hey, what's up everyone? This is Matt from Bullet for My Valentine and I am ready for Beat the Rockstar.
3: Oh yes! Yeah. Ich liebe diese Band, also mega geil. Besser hätte es gar nicht kommen können.
0: Na, siehst du, das heißt, jetzt bist du erst richtig angestachelt, dich da siegreich durchzusetzen.
2: Ja, dann gibt es jetzt eure Frage. Wie alt war Lars Ulrich von Metallica bei seiner ersten Rockshow, also seinem ersten Rockkonzert, das er als Zuschauer besucht hat? Matt.
4: I would say 13.
0: 13 vermutet er. Sagst du?
3: Ich sag 12.
2: Sehr gut, denn Lars war tatsächlich 9 Jahre jung bei seiner ersten Show. Sein Papa hat ihn damals zu Deep Purple mitgezerrt und danach war seine Liebe ganz, ganz groß für den Hard Rock und später dann auch für den Metal.
3: Ja, das hat man dann auch gehört, das hat er gut gemacht.
0: Ja, definitiv.
4: Damn, good choice. I think I was 12 years old and I went to see Meatloaf. That was my first ever rock gig and it was Meatloaf in Cardiff Arena.
0: Ah, okay, also er hat Meatloaf gesehen, der gute Matt als erstes. Was war dein erstes Konzert?
3: Meins war tatsächlich, jetzt muss ich überlegen, 3 Doors Down.
2: Mhm, wie alt warst du? Warst du auch 12, so wie Matt?
3: Nee, nee, ich war schon um die 20.
2: Ruhm und Ehre und 100 Euro für dich und du kannst jetzt für den Rest deines Lebens erzählen, dass du Matt von Bullet for My Valentine geschlagen hast.
3: Ja, mega geil, das wollen wir mal einer nachmachen.
0: Ja, und ihr könnt auch stolz sein und rum erzählen, dass ihr einen Rockstar geschlagen habt. Dafür müsst ihr euch aber natürlich hier erstmal anmelden und dann auch gewinnen. Nicht? Das geht nur bei Schlag den Rockstar bei Radio Bob. 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

0: SOS. The Glorious Sons waren das hier bei Radio Bob am Montag mit Saskia, mit Carsten, und die Zeichen, die stehen auf Abschied, und zwar bei Journey. Ja, denn Arnel Pineda, der aktuelle Sänger, der hört auf und würde es eigentlich am liebsten jetzt schon machen, aber muss wohl durchziehen bis Ende des Jahres.
1: Hätte gerne gestern schon aufgehört, aus privaten Gründen, sagt er, aber er hat einen Vertrag und die Band hält ihn auch in diesem Vertrag, aber fährt schon mal Probe, wer eventuell der Nachfolger werden könnte. Ein Mann namens Hugo Valenti, der genauso wie Arnel Pineda damals Frontmann einer Journey Tribute Band ist und also nicht nur so singt wie Steve Perry, der ursprünglich, sondern auch so aussieht tatsächlich. Ja. Und Arnel hat nach diesen Kurzauftritten bei zwei Shows in Japan, bei denen Hugo schon mal das Mikro übernommen hat, auch gesagt, das ist die Band, jetzt kann ich zurücktreten, herzlichen Glückwunsch. Also dann Januar kann er zurücktreten.
0: Tja, also ich würde nochmal eine andere Idee einwerfen. Was ist denn eigentlich, wenn Steve Perry vielleicht nochmal? Ich meine, dann muss man nicht jemanden haben, der so aussieht und der so singt, sondern das Original nochmal wieder.
1: Ja, aber ich glaube, also Hugo hat mehr Bock als Steve.
0: Schade. Nun denn, hier ist Steve auf jeden Fall für euch am Mikrofon bei Journey. Hier ist Ask the Lonely bei Radio Bob.

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15: Mit mir, Saskia Schenk.
0: Neue Platte.
15: Die gibt's bald von den Kings of Leon. Die Alternative Rocker haben ihr 10. Studioalbum Oh My Beloved angekündigt und auch schon mal die erste Single daraus veröffentlicht. My Whole World ist der erste, sehr schmusig geratene Vorgeschmack und das Album erscheint dann am 6. November.
0: Herzlichen Glückwunsch!
15: U2 wurden zu Music Cares Persons of the Year 2027 ernannt. Das ist die Charity-Organisation rund um die Grammy Academy, die sich um Gesundheit und psychische Gesundheit von Musikerinnen und Musikern kümmert. Und U2 werden ausgezeichnet für ihr jahrzehntelanges Engagement rund um die verschiedensten wohltätigen Zwecke. Am 5. Februar wird eine Benefizgala stattfinden, bei der dann U2 und ihre Songs geehrt werden mit jeder Menge prominenter Unterstützung und da kommen dann die Details in den nächsten Wochen und Monaten.
16: Entspannt geht's in die neue Woche, wettermäßig kann man sagen, oder? Das ist ja. Nun mal so, ja, ich würde mal sagen Spätsommer.
15: 25 Grad sind an manchen Stellen drin. Das heißt auch ein offizieller Sommertag, was die Temperaturen angeht. Ein bisschen Nebel jetzt in der Früh, aber danach auch eine ganz gute Mischung aus Sonne und Wolken. Also auf jeden Fall mehr Sonne als gestern und es bleibt meistens trocken. Morgen dann nochmal bis zu 28 Grad und insgesamt noch ein Ticken freundlicher.
16: Fahrt vorsichtig auf der A661 Oberursel-Egelsbach. Hier sind Personen auf der Fahrbahn, also fahrt in beiden Richtungen bitte vorsichtig. Geduld braucht ihr im Moment auf der A5 Kassel-Frankfurt, denn zwischen Friedberg und dem Nordwestkreuz Frankfurt haben wir 6 Kilometer Stau. Die A60 Mainz-Rüsselsheim, hier haben wir zwischen Ginsheim-Gustavsburg und Rüsselsheim-Mitte 5 Kilometer stockenden Verkehr. Genauso wie auf der A643 Mainz-Wiesbaden zwischen Dreieck-Mainz und Schiersteiner Kreuz. Das waren alle Meldungen ab 5 Kilometer. Wenn ihr unterwegs seid, kommt gut an.
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16: Letzte Woche war ja Warntag und wir holen den gleich einmal einfach nochmal nach. Aber jetzt nicht mit einem schrillen Ton auf dem Handy, sondern mit der Sirene.
15: Mit der Luftschutzsirene, ja. Denn Bruce Dickinson, der Freundmann von Iron Maiden, wird wegen seiner Stimme nicht umsonst so genannt, denn die ist kraftvoll und durchdringend. Und ich glaube, das sollten wir vielleicht auch deutschlandweit übernehmen, dann für so Warntage, dass Brucey mit Fear of the Dark uns warnt, falls was Schlimmes passieren soll.
16: Ja, Iron Maiden kommen sofort nach Cold Years. Hier ist Night Like This. Wir wünschen euch einen ganz schönen Montag.

0: Fear of the Dark, das waren Iron Maiden hier bei Radio Bob. Am Montag mit Saskia, mit Carsten und übermorgen ist es ja soweit. Da treffen wir uns für was ganz Besonderes hier bei uns.
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0: Walk, das waren die Foo Fighters hier bei Radio Bob. Am Montag mit Saskia, mit Carsten und Dave Grohl, der Frontman von den Foo Fighters. Der hat sich ja mal ein großartiges Schlagzeugbattle geliefert mit Tier, The Animal von ja. Die Muppets. Habt ihr hoffentlich schon mal gesehen, ist ja im Internet gerne mal zu finden. Großartige Show.
1: Denn wir feiern heute 50 Jahre Muppets und da gibt es ja so viele tolle musikalische ja. Momente auch. Ich meine, in der originalen Show viele musikalische Gäste, wie zum Beispiel Alice Cooper oder auch der B. Harry von Blondie und dann auch bestimmte musikalische Momente, die die Muppets solo gefeiert haben, wie ihre Version von Bohemian Rhapsody von Queen.
0: Großartig. Ist so geil. Und sie haben ja auch ein paar Weihnachtssongs gemacht. Also es ist wirklich großartig, deshalb feiern wir heute 50 Jahre Muppets. Und ihr könnt uns deshalb mal von eurem ganz besonderen Muppet-Moment erzählen. Schickt uns doch mal eine schnelle Nachricht hier über die MyBob-App direkt ins Studio. Gerne eine Sprachnachricht. Und derweil die Four Non Blondes für euch ist Spaceman bei Radio Bob.

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1: Ich bin Anna Löwer. Guten Morgen. Tennisprofi Alexander Zverev hat den zweiten Grand-Slam-Titel seiner Karriere gewonnen. Der Hamburger hat sich im Finale der US Open in New York gegen den Amerikaner Ben Shelton in 4 Sätzen durchgesetzt. Zverev krönt damit das bisher erfolgreichste Jahr seiner Karriere. Bei den Kommunalwahlen in Niedersachsen ist die CDU erneut die stärkste Kraft im Land. Laut vorläufigem Endergebnis kommen die Christdemokraten auf 27,2%. Dahinter folgen SPD und AfD. Die AfD hat ihr Ergebnis im Vergleich mit der letzten Kommunalwahl fast verdreifacht. Tanken könnte in Deutschland noch teurer werden. Grund sind die weiter steigenden Ölpreise. Ein Barrel der Nordsee-Sorte Brent kostet inzwischen rund 107 Dollar. Auslöser sind die wachsenden Spannungen in der Golfregion und Sorgen um die Energieversorgung. Bei insgesamt 9 Bürgermeisterwahlen sind gestern mehrere Amtsinhaber bestätigt worden. In Kalbach setzte sich der parteilose Marcel Kister knapp mit gut 50% durch. In Wesertal kommt es zur Stichwahl. Dort treten SPD-Mann Thorsten Schminke und der parteilose Lukas Honemann gegeneinander an. In der Fußball-Bundesliga ist der HSV auch in Leipzig unter die Räder geraten. Die Hamburger haben das zweite Mal in Folge 0:5 verloren und bleiben Tabellenschlusslicht. Außerdem hat Meister Bayern München mit 2:1 bei Aufsteiger Elversberg gewonnen. Die MT Melsungen hat in der Handball-Bundesliga einen Heimsieg eingefahren. Gegen Stuttgart holte Melsungen ein 32:27 und ist jetzt Tabellenfünfter.
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2: Gleich gehen wir zurück zu den Anfängen von Spider-Man. Es geht nämlich um den allerersten Film, der gemacht wurde. Mittlerweile gibt's wie viel?
3: 4 und 3 und 2. 9.
2: Okay, das war ein bisschen Mathematik am Morgen, ja.
3: Aber das war der allererste Teil mit Tobey Maguire.
2: Ja.
3: Von Sam Raimi umgesetzt. 2002 war das Jahr. Ich war im Kino.
2: Ja.
3: Und der Soundtrack kam von Chad Kroeger zusammen mit Josie Scott.
2: So ist es. Und natürlich heißt der Song, den wir gleich für euch haben hier, Hero. Schließlich geht es um einen Held. Sofort nach Motley Crue. Hier ist Dr. Feelgood. Schönen Start in die neue Woche.

0: Chad Kroeger war das mit Hero hier bei Radio Bob am Montagmorgen mit Saskia, mit Carsten. Und habt ihr Bock auf eine richtig geile Live-Party? Dann könnt ihr euch jetzt hier Tickets dafür verdienen.
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2: Wir haben diese Woche allerdings nur 4x2 Tickets, weil Carsten sich schon einmal 2 geknackt hat.
0: Oh, das wäre so schön, wenn ich dürfte.
2: Das wäre so schön, wenn du dürftest. Ja. Nein, die sind natürlich nur für euch da, die Tickets für The Sisters of Mercy. Aber ihr müsst sie euch verdienen mit ein klitzeklein wenig Rockmusikwissen. Mario Nussbaum, war das Wochenende erholsam und du kannst jetzt abliefern.
3: Ja, hatte ich. Ob das klappt mit dem Wissen, das stellt sich ja gleich heraus.
0: Ja. Neigst du dazu, nervös zu sein in solchen Situationen?
3: Ja, absolut.
0: Okay.
2: Verständlich. Verständlich, deswegen zögern wir das jetzt nicht länger raus. Du erzählst uns danach einfach, warum du dich so freust, die Tickets gewonnen zu haben. Toi, toi, toi.
3: So. Okay.
2: Wir legen los. Und als allererstes verrätst du uns bitte. Wie lautet der Künstlername des Lordi-Frontmanns Tommy Putanzu?
3: Weiter.
2: Mr. Lordi, aus welchem Land kommen Liquido?
3: Oh Gott, England.
2: Deutschland. Wahr oder falsch? Lynyrd Skynyrd benannten sich nach ihrem ehemaligen Sportlehrer.
3: Ja.
2: Richtig. Von welchen Thrash-Metallern ist das sogenannte Black Album?
3: Metallica.
2: Richtig. Damiano David ist der Frontmann welcher italienischen Rocker?
3: Måneskin.
2: Ja!
3: Hey! Das ist ja ein Ding.
2: Kurz angetäuscht, aber dann durchgezogen.
3: Ja.
0: Ja. Unser Vertrauen, das wir in dich gesetzt haben, war absolut berechtigt. Das heißt, du siehst Sisters of Mercy. Und jetzt musst du uns erzählen, ob du sie schon gesehen hast und warum du sie unbedingt sehen musst.
3: Nein, ich habe sie noch nicht gesehen, aber es war damals meine Zeit und das war so einfach, ja, ich habe sie damals Grufti genannt, Grufti Musik, und das war einfach total geil. Und deswegen, die nochmal live zu sehen, wäre eigentlich, ja, sehr, sehr, sehr, sehr schön.
2: Ja. Ja, ist sehr, sehr schön, denn du hast die Tickets gewonnen.
3: Dankeschön, juhu!
0: Ja, wenn wir ein gutes Gefühl haben, dann klappt das auch hier. Mit den Tickets für Sisters of Mercy morgen die nächste Chance für euch hier bei King of Bob. Wenn ihr es versuchen wollt, klickt RadioBob.de.

0: Im Grunde, verpiss dich. Auf eine etwas nettere Art und Weise.
1: Geh deinen eigenen Weg.
0: Ja. Your Own Way, Fleetwood Mac, das war der Song, den Lindsey Buckingham für Stevie Nicks geschrieben hat. Also so schlecht sie sich verstanden haben in der Zeit, so kreativ waren sie. Fleetwood Mac vom Kultalbum Rumors am Montagmorgen hier bei Radio Bob mit Saskia und Carsten. Und du bist mal nicht total unglücklich, wobei du warst letztes Wochenende sehr glücklich.
1: Ja.
0: Und jetzt bist du einigermaßen zufrieden mit dem Ausgang des Fußballwochenendes.
1: Ja, das ist ganz gut. Also Werder, mein Verein, 1-1 in Köln, ja, kann man machen, war jetzt nicht so überragend wie letzte Woche, aber ist okay, die Mannschaft muss sich auch erstmal finden, man ist in einem Prozess.
0: Ja, ja.
1: Ne? Und wir sind ja jetzt auch endlich in unsere Saison gestartet, ja, meine C-Jugend und ja, ich würde sagen, relativ überzeugend, mit 11-1 gewonnen das erste Spiel.
0: Oioioi.
1: Ja, obwohl hätte höher ausfallen müssen, muss man sagen. Also das ist, ist so. Also wir haben doch einige Chancen noch liegen lassen, aber ich würde sagen, doch, das ist okay. Und dann Zverev ja auch noch hier die US Open gewonnen. Also doch ein gutes sportliches Wochenende.
0: Ja, also 11-1 wäre ja was, was du dir für Bremen wünschen würdest, aber das wird wahrscheinlich...
1: Keine Ahnung, also zweistellige Ergebnisse in der Bundesliga, das glaube ich, wird es nicht mehr geben, glaube ich. Also das ist...
0: Schauen wir mal. Hoffnung in deinen Augen. So selten etwas, was ich sehe, als Werder Bremen-Fan. Aber ich freue mich für dich, Carsten.
1: Ja, das ist doch schön, oder? So kann die neue Woche anfangen. Und wenn AC/DC dann auch noch um die Ecke kommen, sowieso. Hier ist Shoot to Thrill. Euch einen ganz schönen Montag mit Radio Bob.

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13: Mit mir, Saskia Schenk.
0: On Tour.
13: Kommen Bon Jovi wieder. Gerade erst haben sie ihre Comeback-Shows in London zu Ende gebracht. Und am letzten Abend hat Frontmann John dem Publikum schon versprochen, ich bin noch nicht fertig. Ich genieße das alles heute Abend, denn danach werden es sehr lange 5 oder 6 Monate für mich, bevor wir wieder auf Tour gehen. Wir sind gerade dabei, eine Tour für 2027 zu planen. Hoffentlich auch in Deutschland.
0: So kann's gehen.
13: Und schwupps hat Bryan Adams schon wieder ein neues Studioalbum angekündigt. Scheibe Nummer 17. How's It Going ist eine durch und durch kanadische Platte, inspiriert von Adams Arbeit an einer Doku-Serie über sein Heimatland. Und es gibt schon wieder einen Song daraus. Terry Fox ist gleichzeitig auch der Titelsong zu einer weiteren Dokumentation, Run Terry Run, über einen kanadischen beinamputierten Langstreckenläufer. How's It Going erscheint am 6. November.
14: Auf geht's in eine neue Woche. Der Montag, das ist ja immer so ein bisschen, naja.
13: Schwierig?
14: Ja, traurig. Das Wetter gibt aber Anlass zur Hoffnung, denn das ist besser als gestern.
13: Ein kleines bisschen. Gestern war ja wirklich dauergrau angesagt und auch heute ist es relativ grau, aber mit ein bisschen Sonne schon mal dazwischen. Es bleibt größtenteils trocken und je später der Tag, desto freundlicher wird es insgesamt bei bis zu 25 Grad. Morgen sind dann bis zu 28 drin und da dann wirklich häufiger Sonne mit so ein paar harmlosen Wolken im Mix.
14: Vom Wetter zum Verkehr. Da ist ein bisschen was los auf den Straßen bei uns. Hier sind alle Meldungen ab 5 Kilometern. Wir fangen mal an auf der A5 Kassel-Frankfurt. Zwischen Friedberg und dem Nordwestkreuz Frankfurt braucht ihr Geduld. 9 Kilometer Stau haben wir hier nämlich nach einem Unfall. Dann die A60 Mainz-Rüsselsheim. Zwischen Ginsheim, Gustavsburg und Rüsselsheim-Mitte haben wir 5 Kilometer stockenden Verkehr. Grund hier ist die Baustelle. Die A66 Wiesbaden-Frankfurt zwischen Hofheim und Krifteler Dreieck gab es auch einen Unfall. Deshalb 4-5 Kilometer Stau. Ausweichen ist eine gute Idee. Die A643 Mainz-Wiesbaden. Hier stockt es auf 5 Kilometern. Zwischen Dreieck Mainz und Schiersteiner Kreuz. Wenn ihr unterwegs seid, fahrt überall vorsichtig. Kommt gut und sicher an.
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14: Punk'n'Roll ist eine großartige Musikrichtung, finde ich. Ja, und das ist, und ich meine, wie Green Day das hier umsetzen, ist ein Träumchen. Echt.
13: Ein Traum tatsächlich. Vom Soundtrack ihrer Roadtrip-Komödie Nimrods, ein brandneuer Song, I'm Never Gonna R.I.P. Und das ist doch ein Versprechen, über das wir uns sehr freuen von Green Day.

0: I could have been a dreamer. Mit Dio geht's in die neue Woche. Hier ist Radio Bob am Montag mit Saskia, mit Carsten und wir feiern heute ein paar wirklich geniale Puppen. Und zwar die Muppets. Ist nämlich ein halbes Jahrhundert her. Da sind sie mit ihrer Show in Amerika gestartet. Und es gibt wirklich so dermaßen viele geile Muppets-Geschichten. Ja. Viele Momente. Und darüber sprechen wir heute mit euch. Und ein ganz besonderes Ding scheint vielen von euch da in Erinnerung geblieben zu sein. Haben wir ganz, ganz häufig gehört. Sam zum Beispiel hat uns das hier geschickt.
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2: Hallo, hier ist der Sascha. Mein liebster Muppet-Moment ist in der englischen Version von dem Mana, Mana. wie dieses rothaarige, zottelige Vieh, ja, mit dem Vollbart. Es ist einfach so geil. Wie der zwischen den anderen beiden steht und dann und dann guckt er den einen an und guckt wieder in die Kamera, zwinkert mit seinen Augen, keine Ahnung, und macht dann ich könnte mich da jedes Mal wegschmeißen, echt. Das Allergeilste, diese Szene, Muppets, Leute, guckt euch an, die englische Version.
3: Ja, oder Schweine im Weltall,
0: wissen wir ja. Großartig, ja. Der Koch.
3: Der schwedische Koch, ja, Swedish Chef. Ja. Es gibt so viele grandiose Muppets-Momente und ja auch musikalische, wie die Version von Bohemian Rhapsody von den Muppets. Schickt sie uns rüber, mit einer Sprachnachricht gerne, über die MyBob-App direkt ins Studio.
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0: Surrender. Mit Cheap Trick geht's hier in die neue Woche. Ihr hört Radio Bob am Montag mit Saskia, mit Carsten. Und Saskia, du trägst ja kein Pyjama, ne? Du hast immer Jogginghose an und Socken.
1: Ja, nee, also ich bin nicht so mit Button-Down-Pyjama. Bin ich tatsächlich nicht.
0: Naja, es gibt ja ganz unterschiedliche Art von Pyjamas. Also ich bin auch kein Pyjama-Typ, aber es gibt ganz viele Stars, die tragen Pyjama. Und es gibt einen ganz angesagten Laden, in dem alle kaufen.
1: Ja, ein Unterwäsche- und Nachtwäscheladen in Rom, den es seit 1870 gibt. Und es muss großartig sein, diese Pyjamas zum Schlafen zu tragen, denn alle Stars kaufen da ihre Schlafanzüge. Zendaya, Mark Ruffalo, Gwyneth Paltrow, Anne Hathaway, Harry Styles und auch der Frontmann von Måneskin. Ich meine, ist ja auch um die Ecke, der kommt ja aus Rom, ja. Damiano David.
0: Ja, so ist es. Und dann schlafen die viel besser.
1: Aus Rom, ja. Damiano David.
0: Ja, so ist es. Und dann schlafen die viel besser und dann kommt da hinten dann so gute Musik bei raus.

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1: Ich bin Anna Löwer. Guten Morgen. Traumhafter Abschluss für ein traumhaftes Jahr. Alexander Zverev hat sich im Finale der US Open seinen zweiten Grand Slam-Titel gesichert. Der Hamburger setzte sich am Abend gegen Ben Shelton durch. Damit hat er als zweiter Deutscher die US Open gewonnen, nach Boris Becker 1989. Die CDU ist erneut stärkste kommunale Kraft in Niedersachsen. Laut Landeswahlleiter hat die CDU mit 27,2% die meisten Stimmen geholt, gefolgt von SPD und AfD. Die AfD hat ihr Ergebnis im Vergleich mit der letzten Kommunalwahl fast verdreifacht. Immer weniger Menschen in Deutschland leben in den eigenen vier Wänden. Laut einer Studie des Pestel-Instituts für die Augsburger Allgemeine liegt die Eigentumsquote bei 43,5%, so niedrig wie seit 20 Jahren nicht mehr. Hauptgründe demnach hohe Baukosten und gestiegene Zinsen. Die Ergebnisse in der Fußball-Bundesliga: Leipzig HSV 5:0 und Elversberg Bayern München 1:2.
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1: Tanken könnte in Deutschland noch teurer werden. Grund sind die weiter steigenden Ölpreise. Ein Barrel der Nordsee-Sorte Brent kostet inzwischen rund 107 Dollar. Auslöser sind die wachsenden Spannungen in der Golfregion und Sorgen um die Energieversorgung.
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2: Brian Fallon ist zurück auf Solopfaden und diesmal dreht der Gaslight Anthem Frontmann die Verstärker wieder deutlich weiter auf. Nach dem eher reduzierten letzten Album Local Honey klingt sein neues Album Not Bad von New Jersey nach großem Gitarrenrock, Heartland Rock und einer ordentlichen Portion New Jersey Stolz. Ja, das Album gibt's da letzten Freitag und der Titelsong, der könnte auch problemlos auf eine Gaslight Anthem Platte passen. Hier ist Brian Fallon mit Not Bad for New Jersey. Okay.

0: Gleich in Bob Sommertag Nirvana und Lithium. Andrea Schmidt hier. Aber vorher hören wir mal rein, ob Sandra Oberlag im härtesten Duell der Rockgeschichte bestehen konnte.
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natürlich auch The Killers. 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
9: Es ist ein ruhiger Start in die neue Woche. Sonne und Wolken, es bleibt bei den meisten trocken. 20 bis 25 Grad. Morgen anfangs Nebel, danach noch mehr Sommer, denn noch mehr Sonne und das bei bis zu 28 Grad.
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11: Der Radio Bob-Verkehr dank KI jetzt noch genauer. Auf der A5 Kassel Richtung Frankfurt staut es sich zwischen Friedberg und dem Bad Homburger Kreuz auf 6 Kilometern.
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9: Die Manic Street Preachers gelten als eine der vielseitigsten Rockbands aus England und es gibt sie auch schon sehr lange. Sie feiern in diesem Jahr 40-jähriges Bandjubiläum. Das Highlight war ein Konzert in der Royal Albert Hall. Im Herbst sind sie dann wieder auf Tour, allerdings nicht bei uns, hauptsächlich England und auch dann USA. Gleich die Manic Street Preachers Australia, vorher Billy Idol, Still Dancing.

Pink Floyd bei Radio Bob. Another Brick in the Wall. Andrea Schmidt hier. Und Modet, ist es nie still? Ja, kein Wunder. Es war auch eine der lautesten Bands der Welt. Letzten Freitag ist Bad Magic nochmal auf CD und Vinyl veröffentlicht worden. Das ist ein besonderes Album. 2015 erschien, war es nämlich das letzte Studioalbum von Modet. Aufgenommen von Lemmy, Phil Campbell und Mickey D. Aber noch ein bisschen spannender, wie ich finde, wird es in knapp zwei Wochen am 25. September. Da erscheint O'Parrell, The Alternative Mixes. Dafür geht es ganz zurück an den Anfang, zu den allerersten Modet-Aufnahmen. Aus den Jahren 1975 und 76, also noch mit Larry Wallace an der Gitarre und mit Modets ursprünglichen Schlagzeuger Lucas Fox, sowie dessen Nachfolger Phil Filthy Animal Taylor, der noch während der Session dazu kam. Also einmal das absolute Ende der Modet-Geschichte und dann geht's wieder zurück zum Anfang. Viel mehr Modet geht eigentlich nicht in einem Monat. Doch natürlich in unserer MyBob-App, denn dort gibt's unseren Modet-Podcast und unseren Modethead-Stream. Daraus gleich Born to Raise Hell vor neuer Rock von Avatar, Crying Fire bei Radio Bob.

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1: Ich bin Anna Löwer, guten Tag. Bei den Kommunalwahlen in Niedersachsen ist die CDU erneut die stärkste Kraft im Land. Laut vorläufigem Endergebnis kommen die Christdemokraten auf 27,2%. Dahinter folgen SPD und AfD. Die AfD hat ihr Ergebnis im Vergleich mit der letzten Kommunalwahl fast verdreifacht. Traumhafter Abschluss für ein traumhaftes Jahr. Alexander Zverev hat sich im Finale der US Open seinen zweiten Grand Slam-Titel gesichert. Der Hamburger setzte sich am Abend gegen Ben Shelton durch. Damit hat er als zweiter Deutscher die US Open gewonnen, nach Boris Becker 1989. Tanken könnte in Deutschland noch teurer werden. Grund sind die weiter steigenden Ölpreise. Ein Barrel der Nordsee-Sorte Brent kostet inzwischen rund 107 Dollar. Auslöser sind die wachsenden Spannungen in der Golfregion und Sorgen um die Energieversorgung. Bundesdigitalminister Wildberger fordert eine internationale KI-Aufsicht. Darüber will er mit den Big Playern in Sachen künstlicher Intelligenz, also USA und China, sprechen. Zuvor hatten KI-Experten namhafter Firmen vor einem möglichen Kontrollverlust gewarnt. Bei insgesamt 9 Bürgermeisterwahlen sind gestern mehrere Amtsinhaber bestätigt worden. In Kalbach setzte sich der parteilose Marcel Kister knapp mit gut 50% durch. In Wesertal kommt es zur Stichwahl. Dort treten SPD-Mann Thorsten Schminke und der parteilose Lukas Honemann gegeneinander an.
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2: Der Flap hat bitten um Geduld. Ja, das neue Studioalbum lässt dann doch noch auf sich warten, wohl bis 2028. Gitarrist Phil Collins hat verraten, dass die Band zwar ununterbrochen an neuen Songs arbeitet, sie sich beim Fertigstellen aber keinen Stress machen. Es ist fertig, wenn's fertig ist, so die Worte. Naja, sie haben ja genug andere Hits aus ihrer langen Karriere auf Lager. Das hier ist das Jahr 1987. Def Leppard, Pour Some Sugar on Me. Yeah,

Aerosmith, bei Radio Bob Crazy. Andrea Schmidt, der Crazy. Wir feiern 50 Jahre Muppet Show 1976. Da geht diese herrlich verrückte Mischung aus Varieté, Chaos und Puppenwahnsinn erstmals auf Sendung. Und ziemlich schnell wollten auch die ganz Großen aus der Rockwelt mit auf diese Bühne. Elton John zum Beispiel trat 1978 zwischen den Muppets auf, stilecht mit überdimensionierter Sonnenbrille und Pfauenfedern. Und er singt unter anderem Crocodile Rock, umringt von Krokodilen. Ja, noch düsterer wurde es ja bei Alice Cooper. Der versucht in einer Folge tatsächlich den Muppets einen Vertrag mit dem Teufel anzudrehen. Und natürlich durfte er auch Schools Out spielen. Debbie Harry von Blondie war ebenfalls dabei, genau wie Paul Simon und einige andere. Die Muppets hatten also ein gutes Händchen für große Namen und streng genommen endet die Muppet-Familie ja nicht unbedingt an der Tür des Muppet-Theaters, denn auch Ernie, Bert, Grobi und das Krümelmonster aus der Sesamstraße sind Geschöpfe aus Jim Hansons Muppets-Welt. Und genau dort tauchte später mal eine Band auf, die perfekt auch da zu diesem leicht schrägen Universum passt, nämlich R.E.M. Aus ihrem Hit Shiny Happy People wurde in der Sesamstraße kurz Furry Happy Monsters. Michael Stipe und seine Kollegen sangen 1999 also nicht mehr über diese Shiny Happy People, sondern über fröhliche, ziemlich haarige Monster. Hier sind R.E.M. für euch. 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
8: Der Sommer gibt nicht auf. Heute 20 bis 25 Grad, dazu Sonne und Wolken im Mix und kaum Schauergefahr. Morgen dann sogar bis zu 28 Grad, anfangs Nebel, danach aber zum Teil freundlich und auch dann meist trocken.
9: Der Radio Bob-Verkehr dank KI jetzt noch genauer. Es gibt gerade keine Staus, ihr kommt entspannt durch.
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8: Kiss & Dynamite melden sich am Freitag mit einer neuen Platte zurück und das Cover ihres neuen, selbstbetitelten Albums bringt die Identität der Band auf den absoluten Punkt. Ein paar feuerrote Lippen, die tief in eine brennende Stange Dynamit beißen. Das fängt auch genau das ein, was wir an den Jungs so lieben, die Mischung aus verlockendem Glamour und explosiver, gefährlicher Energie. Dieser Song ist ein Vorgeschmack darauf, hier ist Glory Days.

0: Vollbeat, Lonesome Rider. Andrea Schmidt hier, bei Radio Bob. 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
2: zumindest
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2: Ja geil, ja, dankeschön.
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1: Ich bin Anna Löwer. Guten Tag. Die CDU ist erneut stärkste kommunale Kraft in Niedersachsen. Laut Landeswahlleiter hat die CDU mit 27,2% die meisten Stimmen geholt, gefolgt von SPD und AfD. Die AfD hat ihr Ergebnis im Vergleich mit der letzten Kommunalwahl fast verdreifacht. Traumhafter Abschluss für ein traumhaftes Jahr. Alexander Zverev hat sich im Finale der US Open seinen zweiten Grand-Slam-Titel gesichert. Der Hamburger setzte sich am Abend gegen Ben Shelton durch. Damit hat er als zweiter Deutscher die US Open gewonnen, nach Boris Becker 1989. Immer weniger Menschen in Deutschland leben in den eigenen vier Wänden. Laut einer Studie des Pestel-Instituts für die Augsburger Allgemeine liegt die Eigentumsquote bei 43,5%, so niedrig wie seit 20 Jahren nicht mehr. Hauptgründe demnach hohe Baukosten und gestiegene Zinsen. Weiterentwicklung statt Entwicklungsstopp, darauf will Deutschland in Sachen KI setzen. Bundesdigitalminister Wildberger will mit den USA und China über eine internationale KI-Aufsicht sprechen. Zuvor hatten KI-Bosse davor gewarnt, dass die Technologie außer Kontrolle geraten könnte. In 9 Gemeinden im Land ist gestern ein neuer Bürgermeister oder eine Bürgermeisterin gewählt worden. In Gemünden gibt nach 18 Jahren Frank Gleim das Amt an Jens Trümner ab. In Liederbach gibt es ebenfalls einen Wechsel nach 18 Jahren. Eva Söllner wird von Dirk Büttner abgelöst.
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2: Seit Anfang der 90er stehen Betontod für ehrlichen, schnörkellosen Deutschpunk mit fetten Hardrock-Gitarren und Refrains, die man gleich nach dem ersten Bier mitsingen kann. Ihre neue Single Eine letzte Runde ist die perfekte Hymne für genau diesen einen Moment. Die Lichter im Laden gehen langsam aus. Der Wirt, der schaut schon mal auf die Uhr, aber am Tresen ist die Nacht noch nicht vorbei. Hier ist Eine letzte Runde.

0: Disturbed, Land of Confusion, Andrea Schmidt hier. 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

0: Es ist ein ruhiger Start in die neue Woche. Sonne und Wolken, es bleibt bei den meisten trocken. 20 bis 25 Grad. Morgen anfangs Nebel, danach noch mehr Sommer. Denn noch mehr Sonne und das bei bis zu 28 Grad.
1: Der Radio Bockverkehr dank KI jetzt noch genauer. Es staut sich auf der A7 Fulda Richtung Würzburg zwischen dem Rastplatz Forsthaus und der Sintalbrücke auf 5 Kilometern.
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0: Kennt ihr eigentlich Mr. Crow's Garden? Die Truppe startet als Punkband und hat sich nach einem Märchen benannt. Doch es bleibt nicht lange so. Nach einem satten Soundwechsel legen die Jungs das alte Image ab und erfinden sich als The Black Crows neu. Und die habe ich gleich für euch mit Hard to Handle. Nach The Darkness und Solid Gold. 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

Survivor bei Radio Bob, Burning Heart. Andrea Schmidt hier. Asia, die waren Anfang der 80er sowas wie eine Supergroup der Superlative. Musiker von Yes, Emerson, Lake and Palmer oder auch King Crimson kommen zusammen. Aber statt komplizierter Prog-Epen liefern sie lieber großen melodischen Rock. Das Debütalbum wird 82 gleich mal zum Millionenerfolg. Heat of the Moment, ein Klassiker. Nach vielen Besetzungswechseln und dem Tod von Sänger und Bassist John Wetton 2017 scheint dann die Geschichte der Band irgendwie auserzählt. Doch Geoff Downes, der hat noch eine offene Rechnung mit der Vergangenheit. Schon 2015, da hat er und Wetton zusammen erst die Ideen für ein weiteres Album gesammelt. Und nach einem Tribute-Konzert für Wetton formiert Downes Asia neu mit Virgil Donati, John Mitchell und Harry Whitley. Nach Tourneen in den Jahren 2024 und 2025 geht diese neue Besetzung dann ins Studio. Das Ergebnis heißt Indigo. Und darauf finden sich sogar Songideen aus den letzten gemeinsamen Sessions von Wetton und Downes. Also mehr als 40 Jahre nach Heat of the Moment beginnt für Asia tatsächlich nochmal ein neues Kapitel. Indigo erscheint dann am 5. November. Hier ist ein Vorgeschmack. The Traveler bei Radio Bob.

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CCR waren das mit Down on the Corner bei Radio Bob und gleich hört ihr Måneskin, die sich wohl wirklich nächstes Jahr wieder zusammentun. Seit diesem Mai kursiert ja das Gerücht, dass sie 2027 beim Sanremo Festival wieder zusammen auf der Bühne stehen. Und das soll jetzt Stefano De Martino, der künstlerische Leiter des Festivals, bestätigt haben. Der große Aufstieg der Band hat 2021 genau bei dem Festival begonnen. Also mal sehen, ob es dann nur ein kurzer gemeinsamer Abstecher sein wird oder ob sie sich dann auch wieder komplett zusammenraufen. Ich wäre für Letzteres. Hier sind Måneskin mit Honey, Are You Coming bei Radio Bob.

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10: Sonne und Wolken gibt's heute im Mix. Dazu auch nochmal ordentliche Temperaturen, 20 bis 25 Grad. Und morgen wird's dann richtig sommerlich mit viel Sonne und bis zu 28 Grad.
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12: Der Radio-Bob-Verkehr dank KI jetzt noch genauer. Es staut sich auf der A7 Fulda Richtung Würzburg zwischen dem Rastplatz Forsthaus und dem Rastplatz Volkersberg auf 4 Kilometern.
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10: Ärztefrontmann Farin Urlaub hat sich mit seinem neuen Soloalbum Ein Lächeln im Gesicht den Thron in den deutschen Albumcharts geschnappt. Also der Titel ist Programm bei dem Erfolg. Hier ist Farin mit Die Ärzte und Westerland jetzt bei Radio Bob.

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0: Rory Gallagher hier bei Radio Bob. Das war Bad Penny. Und gleich hört ihr die Beatsteaks, gegen die ihr bei uns antreten könnt. 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
1: Ich bin Anna Löwer. Guten Tag. Tanken bleibt in Deutschland extrem teuer. Super E10 kostete laut ADAC gestern im Schnitt 2,27 Euro, so viel wie noch nie. Diesel lag bei 2,40 Euro. Hauptgrund sind gestiegene Rohölpreise wegen der blockierten Straße von Hormuz und der angespannten Lage an weiteren wichtigen Öltransportwegen. Die CDU ist erneut stärkste kommunale Kraft in Niedersachsen. Laut Landeswahlleiter hat die CDU mit 27,2% die meisten Stimmen geholt, gefolgt von SPD und AfD. Die AfD hat ihr Ergebnis im Vergleich mit der letzten Kommunalwahl fast verdreifacht. Weiterentwicklung statt Entwicklungsstopp, darauf will Deutschland in Sachen KI setzen. Bundesdigitalminister Wildberger will mit den USA und China über eine internationale KI-Aufsicht sprechen. Zuvor hatten KI-Bosse davor gewarnt, dass die Technologie außer Kontrolle geraten könnte. Bei der Parlamentswahl in Schweden zeichnet sich ein enges Kopf-an-Kopf-Rennen ab. Die Mitte-Links-Parteien haben laut Hochrechnungen knapp die Nase vorn. Die Entscheidung könnte allerdings erst übermorgen mit der Auszählung der Briefwahlstimmen fallen. In 9 Gemeinden im Land ist gestern ein neuer Bürgermeister oder eine Bürgermeisterin gewählt worden. In Gemünden gibt nach 18 Jahren Frank Gleim das Amt an Jens Trümner ab. In Liederbach gibt es ebenfalls einen Wechsel nach 18 Jahren. Eva Söllner wird von Dirk Büttner abgelöst.
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2: Es gibt Gerüchte, dass ein Biopic über die Stones in der Mache ist. Eine US-Produktionsfirma hat verraten, dass die Band wohl den Vertrag für einen Film bereits unterschrieben hat. Also, wir sind gespannt drauf und halten euch auf dem Laufenden. Hier sind die Stones mit Mr. Charm bei Radio Bob.

0: Gotta be somebody, das war Nickelback bei Radio Bob. 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
0: Ja, du hast auch schon mal einen aus der Band persönlich getroffen, ne?
2: Ja, ich hatte mich mit Frank Heim verabredet. Irgendwie, wir sind über LinkedIn vernetzt. 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Er sagte, ich komme dann runter, wenn ihr da seid. So, dann hatten wir aber einen falschen Eingang erwischt und standen ganz hinten in der Schlange und haben das vorher nicht mehr geschafft. Und dann haben wir uns über Teams verabredet und haben einfach mal eine Dreiviertelstunde geplaudert.
0: Ach, das ist ja witzig. Und jetzt soll das Treffen mal persönlich stattfinden, oder?
2: Ja, ich freue mich drauf.
0: Du bist dabei!
2: Ja, super.
0: Du bist dabei beim Podcast und kannst die Jungs mal kennenlernen. Danach gibt's ganz viel Zeit noch zu quatschen und Fotos zu machen und alles.
2: Klasse, ja, da freuen wir uns.
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15: Heute Morgen sagt der Sommer nochmal Hallo. Sonne und Wolken gibt's im Mix. Dazu 20 bis 25 Grad. Und morgen dann fast nur sonnig. Und es sind bis zu 28 Grad drin.
16: Der Radio-Bob-Verkehr dank KI jetzt noch genauer. Auf der A7 Fulda Richtung Würzburg gibt es zwischen dem Rastplatz Forsthaus und dem Rastplatz Volkersberg 4 Kilometer Stau.
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15: Am Wochenende haben die Toten Hosen ihr letztes Konzert für dieses Jahr gespielt. In Wien war das. Nächstes Jahr geht ihre Trink aus. Wir müssen gehen, Tour ja noch mal ein bisschen weiter. Ja, und wer weiß, wie lang sie diese Tour noch ziehen. Ne? Wir behalten das auf jeden Fall im Auge. Gleich die Hosen hier nach Takida und Master bei Radio Bob.

Bobs Mittag eben mit Ozzy Osbourne und Barack at the Moon. Seine Tochter Kelly Osbourne plant eine Doku-Serie über die schwere Zeit nach Ozzys Tod. Sie will über die psychischen und physischen Folgen ihrer Trauer sprechen. Ihr war zum Beispiel gar nicht bewusst, wie dünn sie geworden ist. Erst als sie für eine Preisverleihung ein Kleid anprobieren sollte, ist ihr bewusst geworden, dass das nicht mehr ganz gesund ist. Der Schmerz hemmte einfach das Hungergefühl, meinte sie in einem Interview. Und all diese Folgen möchte sie jetzt in einer dreiteiligen Doku aufarbeiten, davon erzählen. Also, es wird emotional, aber sicher auch sehr spannend. Wir sagen euch Bescheid, sobald es weitere Details gibt. Lara Bahnsen bei Radio Bob, jetzt mit Airborne und Here She Comes.

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2: Ich bin Mia Hin. Guten Tag. Tanken ist in Deutschland so teuer wie noch nie. Super E10 kostete laut ADAC gestern im Schnitt 2,27 Euro pro Liter, ein neues Allzeithoch. Auch Diesel stieg und liegt bei gut 2,40 Euro. Gründe sind die blockierte Straße von Hormuz und Angriffe auf wichtige Öl- und Transportanlagen in der Golfregion. Polen berät aktuell über einen Drohnenangriff nahe seiner Grenze. Wegen des Vorfalls hatte die polnische Regierung einen Krisenstab einberufen. Eine russische Drohne hatte einen ukrainischen Zug getroffen, der auf dem Weg nach Warschau war. Mehr als 200 Menschen waren an Bord, verletzt wurde niemand. Deutschland und Ungarn wollen wieder näher zusammenrücken. Außenminister Wadefuhl ist heute dafür in Budapest und trifft unter anderem Präsident Baca. Nach dem Regierungswechsel soll der Kontakt zwischen Berlin und Budapest wieder besser laufen. Immer weniger Menschen in Deutschland leben in den eigenen vier Wänden. Laut einer Studie des Pestel-Instituts für die Augsburger Allgemeine leben 43,5% der Haushalte in einer eigenen Wohnung oder in einem Haus. So wenig wie seit 20 Jahren nicht mehr. In Frankfurt-Bockenem hat es heute Morgen offenbar eine Explosion an einem Mehrfamilienhaus gegeben. Anwohner meldeten einen lauten Knall. Dabei wurden die Haustür und mehrere Fensterscheiben beschädigt. Verletzt wurde niemand. Die Polizei ermittelt zur Ursache und einem möglichen Zusammenhang mit mehreren Explosionen im Rhein-Main-Gebiet am Wochenende.
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3: Auf der Bühne kann Twisted Sister Frontmann Dee Snider nicht mehr Gas geben. Dafür ist er aber über seine Social-Media-Kanäle richtig aktiv. Auf seinem Instagram-Kanal spricht er zum Beispiel regelmäßig über Tourneen oder Bands ohne Originalmitglieder. Also zumindest bleibt er uns so noch erhalten. Hier ist Dee Snider mit Twisted Sister und I Wanna Rock bei Radio Bob.

0: The Gaslight Anthem habt ihr gehört mit American Slang hier bei Radio Bob.
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0: Manchmal, oder ich würde fast behaupten, oft sind es Zufälle, die einem zum großen Durchbruch verhelfen. Als Musiker würde ich, glaube ich, jede Chance irgendwie mitnehmen, aufzutreten. Egal wo, wer weiß, wer zuguckt, ne? Und das hat sich wohl auch Melissa Etheridge gedacht. Die ist anfangs in so kleinen Clubs aufgetreten. Zu ihren ersten Fans gehörte dabei ein Frauenfußballteam, das regelmäßig bei den Konzerten dabei war. Der Mann einer Spielerin war tatsächlich damals Musikmanager und der war anscheinend auch begeistert von Melissa. Er hat ihr nämlich dann den Kontakt zu Plattenlabels ermöglicht. Ja, mit 26 Jahren hat sie ihren ersten Vertrag unterschrieben, war ein langer Weg, der sich aber dann tatsächlich ja gelohnt hat. Mit 13 stand Melissa nämlich schon das erste Mal auf der Bühne. Also hat sie richtig Durchhaltevermögen bewiesen. Hier ist Melissa jetzt bei Radio Bob.

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19: Sonne und Wolken gibt's heute im Mix. Dazu auch nochmal ordentliche Temperaturen, 20 bis 25 Grad. Und morgen wird's dann richtig sommerlich mit viel Sonne und bis zu 28 Grad.
3: Der Radio Bob Verkehr, dank KI jetzt noch genauer. Es staut sich auf der A7 Fulda Richtung Würzburg zwischen dem Rastplatz Forsthaus und dem Rastplatz Volkersberg auf 4 Kilometern.
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19: 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Und hier sind Shinedown jetzt auch mit Young Again.

0: 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The Subways waren das bei Radio Bob. In dieser Woche gibt es wieder einen Grund anzustoßen. Eine ganz besondere Platte hat nämlich Geburtstag.
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0: Dieses Live-Doppelalbum aus dem Jahr 76 ist die einzige Live-Veröffentlichung der Band vor ihrem schlimmen Flugzeugabsturz im Jahr 1977. Aufgenommen wurde damals in Atlanta vom 7. bis 9. Juli und drauf ist wirklich der gesamte Bandkatalog irgendwie, ne? Also Travelin' Man, Sweet Home Alabama, Give Me Three Steps oder auch I Ain't The One. Das war der Eröffnungstrack auf dem selbstbetitelten Debütalbum aus dem Jahr 73. Ein Song über einen Mann, der einer wohlhabenden Frau unmissverständlich klar macht, dass er sich nicht an sie binden möchte. Dann packt er lieber seine Sachen und geht. Ja. Wir hören rein in die Live-Version von I Ain't The One zum 50-Jährigen von One More From The Road. Das sind Lynyrd Skynyrd bei Radio Bob.
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8: Ich bin Mia Hin. Guten Tag. Tanken ist in Deutschland so teuer wie noch nie. Super E10 kostete laut ADAC gestern im Schnitt 2,27 Euro pro Liter, ein neues Allzeithoch. Auch Diesel stieg und liegt bei gut 2,40 Euro. Gründe sind die blockierte Straße von Hormuz und Angriffe auf wichtige Öl- und Transportanlagen in der Golfregion. Sachsen ist bei der Bildung weiter deutschlandweit auf Platz 1. Laut aktuellem Bildungsmonitor hat das Bundesland die beste Schulqualität. Auch die Hochschulen schneiden top ab. Auf den Plätzen dahinter landen Bayern und Hamburg. Schlusslicht ist Bremen. Die Bundesanwaltschaft hat eine Berliner Unternehmerin wegen möglicher Spionage für Russland angeklagt. Die 57-Jährige soll einen russischen Geheimdienstoffizier mit Informationen versorgt und ihm Zugang zu Veranstaltungen verschafft haben. Sie sitzt seit Januar in U-Haft. In 9 hessischen Gemeinden ist gestern ein neuer Bürgermeister oder eine neue Bürgermeisterin gewählt worden. In Gemünden gibt nach 18 Jahren Frank Gleim das Amt an Jens Trümner ab. In Diederbach gibt es ebenfalls einen Wechsel nach 18 Jahren. Eva Söllner wird von Dirk Büttner abgelöst. Tennisprofi Alexander Zverev hat den 2. Grand-Slam-Titel seiner Karriere gewonnen. Der Hamburger setzte sich im Finale der US Open in New York gegen den Amerikaner Ben Shelton in 4 Sätzen durch. Zverev krönt damit das erfolgreichste Jahr seiner Karriere.
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9: Und das ist neu vom sensationellen Album Born to Kill von Social Distortion. Hier ist Tonight bei Radio Bob.

Skidrow. I remember you hier bei Radio Bob. Die suchen aktuell einen neuen Sänger. Bei dem Song von 1989, da stand Sebastian Bach am Mikrofon. Der war 9 Jahre bei der Band. Dann hat er Theater gespielt, unter anderem in der Rocky Horror Picture Show am Broadway in New York. Dann hat er einen Gitarristen gespielt in der Serie Gilmore Girls. Und aktuell ist er auf Tour mit Twisted Sister als Ersatz für den erkrankten Sänger Dee Snider. Was für eine Karriere. Hier sind The Offspring jetzt in Bobs Nachmittag mit André Dostal. 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

seit 1982 liebe ich diesen Song. Asia waren das, Heat of the Moment in Bobs Nachmittag mit André Dostal. Es gibt ja wenig Rocksongs, in denen der Bandname selbst erwähnt wird. Das hier ist einer davon. Da heißt es gleich am Anfang, müsst ihr mal drauf achten. Wir danken euch Leute, dass ihr da seid und Volbeat unterstützt. Hier ist Thanks bei Radio Bob. 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

0: Sonne und Wolken heute bei trockenen 20 bis 25 Grad. Morgen viel Sonne bei 29 Grad.
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2: Der Radio Bockverkehr dank KI jetzt noch genauer. 3 Kilometer Stop-and-Go auf der A7 Fulda Richtung Würzburg zwischen dem Rastplatz Forsthaus und der Sintalbrücke.
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0: Ich habe im Internet Videos gesehen von aktuellen Konzerten von Bon Jovi und ich finde, John ist immer noch nicht gut bei Stimmen nach seiner Stimmband-OP. Hier, so muss das klingen. Hier sind Bon Jovi. Hier ist Born to be my baby jetzt bei Radio Bob.

Funeral Portrait sind das mit Dark Thoughts hier bei Radio Bob. 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Hier ist Bobs Nachmittag mit André Dostal und das sind Thin Lizzy. The Boys are back in town.

die H-Blocks. Leave Me Alone bei Radio Bob. Am Donnerstag hat der Film Queen Live in Budapest Premiere, in Ungarn natürlich, komplett überarbeitet, wie man das heute so macht. Und ich habe den Trailer gesehen, als ich den Oasis-Film gesehen habe im Kino. Da lief der als Trailer vorweg. Und das sieht fantastisch aus und das hört sich auch so an. Und am 7. Oktober läuft er dann in den Kinos auch bei uns. Und Ende Oktober kann man ihn dann noch für zu Hause kaufen. Das hier war damals der vorletzte Song. Friends Will Be Friends. Hier sind Queen. In Bobs Nachmittag mit André Doster.

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1: Ich bin Mia Hin. Guten Tag. Tanken ist in Deutschland so teuer wie noch nie. Demnach kostete zuletzt ein Liter Super E5 an manchen Tankstellen 2,46 Euro. Diesel lag bei fast 2,60 Euro. Gründe sind die blockierte Straße von Hormuz und Angriffe auf wichtige Öl- und Transportanlagen in der Golfregion. Städte und Gemeinden sollen besser auf Krisen und Angriffe vorbereitet sein. Innenminister Dobrindt plant dafür ein Paket über 10 Milliarden Euro. Das Geld soll vor allem in Technik und Ausbildung fließen. Klassische Bunker hält der CSU-Politiker dagegen für zu teuer. Polen berät aktuell über einen Drohnenangriff nahe seiner Grenze. Wegen des Vorfalls hat die polnische Regierung einen Krisenstab einberufen. Eine russische Drohne hatte einen ukrainischen Zug getroffen, der auf dem Weg nach Warschau war. Mehr als 200 Menschen waren an Bord. Verletzt wurde niemand. Immer weniger Menschen in Deutschland leben in den eigenen vier Wänden. Laut einer Studie des Pestel-Instituts für die Augsburger Allgemeine leben 43,5% der Haushalte in einer eigenen Wohnung oder im Haus. So wenig wie seit 20 Jahren nicht mehr. In Frankfurt-Bockenem hat es heute Morgen offenbar eine Explosion an einem Mehrfamilienhaus gegeben. Anwohner meldeten einen lauten Knall. Dabei wurden die Haustür und mehrere Fensterscheiben beschädigt. Verletzt wurde niemand. Die Polizei ermittelt zur Ursache und einem möglichen Zusammenhang mit mehreren Explosionen im Rhein-Main-Gebiet am Wochenende.
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2: Kurz nach vier. In dieser halben Stunde hören wir noch den neuen Song von Muse unter anderem. Wir starten aber erstmal mit Poison. Hier ist Talk Dirty to Me bei Radio.

Shut Up and Kiss Me. Whitesnake waren das hier in Bobs Nachmittag mit André Dostal. Und nach dem Ausstieg von Sänger David Coverdale wollten die übrigen Mitglieder eigentlich nochmal auftreten als Whitesnake Experience, aber dann gab es offenbar Streit um den Namen und darum, wer nun was verantworten kann und soll. Am Ende wurde alles abgesagt und das war's. Ist vielleicht ja auch besser so. Hier ist Billy Idol, hier ist Flash for Fantasy bei Radio Bob.

Bowling for Soup waren das Girl All the Bad Guys Want bei Radio Bob. Die Ärzte warnen vor Ticketbetrügern, genau wie die Toten Hosen das gerade tun. Denn für beide Bands kann es keine Tickets geben auf anderen Plattformen, weil die Bands denen keine Tickets weitergegeben haben. Deshalb kauft die nicht, ihr werdet damit nicht bei den Konzerten reinkommen. Hier sind die Ärzte. Ein Song namens Schunder in Bobs Nachmittag mit André Dostal.

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7: 20 bis 25 Grad heute bei uns im Bobland, dazu Sonne und Wolken. Es bleibt auf jeden Fall trocken. Auch morgen kaum Wolken, viel Sonne, 29 Grad.
8: Der Radio Bob Verkehr dank KI jetzt noch genauer. Auf der A66 Frankfurt-Wiesbaden, Vorsicht, in beiden Richtungen läuft zwischen der Wiesbaden-Mainzer Straße und Wiesbaden-Biebrich jemand auf der Straße rum. Und es staut sich auf der A7 Fulda Richtung Würzburg zwischen dem Rastplatz Forsthaus und der Sintalbrücke auf 5 Kilometern.
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7: Und nachher noch mit dem neuen Song von Green Day und jetzt mit Sum 41. Hier ist Dopamine bei Radio Bob.

André Dosterles hier in Bobs Nachmittag. Die Muppets werden diesen Monat 50 Jahre alt. Wer die nicht kennt, ne, das war so eine Art Sesamstraße für Erwachsene. Verrückte Anarcho-Handpuppen und immer war ein Gast dabei. Viele kannten wir in Deutschland überhaupt nicht, irgendwelche Schauspielerinnen oder Sänger. Aber unsere Highlights waren natürlich Johnny Cash, als der da war. Sylvester Stallone, ne, Rocky, bei dem der Boxsack dann sprechen konnte und sich gewehrt hat. Alice Cooper, der eine Horrorshow veranstaltet hat und wollte, dass die Muppets ihre Seele an den Teufel verkaufen. Elton John war dabei und natürlich Debbie Harry, die das Punk-Abzeichen an eine Reihe Pfadfinder vergeben hat. Diesen Song singt sie da auch in der Show. Call Me, wir sind Blondie.

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Green Day sind das hier in Bobs Nachmittag mit André Dostal. Bruce Springsteen war gerade in den USA auf Tour, um das Land zu einen und für eine andere Politik zu werben. Das Ganze kann man sich jetzt anschauen, Teil 1 bei YouTube. Außerdem hat er 2 neue Alben aufgenommen, die wir auch bald zu hören bekommen sollen. Hier ist Bruce Springsteen, Born to Run, jetzt bei Radio.

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1: Ich bin Mia Hin. Guten Tag. Tanken bleibt in Deutschland extrem teuer. Zuletzt kostete ein Liter Super E5 an manchen Tankstellen 2,46 Euro. Diesel lag bei fast 2,60 Euro. Hauptgrund sind die gestiegenen Rohölpreise.

0: Wegen der blockierten Straße von Hormuz und der angespannten Lage an weiteren wichtigen Öltransportwegen. Sachsen ist bei der Bildung weiter deutschlandweit auf Platz 1. Laut aktuellem Bildungsmonitor hat das Bundesland die beste Schulqualität. Auch die Hochschulen schneiden top ab. Auf den Plätzen dahinter landen Bayern und Hamburg. Schlusslicht ist Bremen. Europa will die Arktis stärker in seine Sicherheitspläne einbinden. Beim EU-Gipfel in Finnland ging es vor allem um Schutz vor Russland. Geplant sind eine europäische Eismeerflotte und besser geschützte Unterseekabel. Kanzler Merz kündigte an, dass auch Deutschland dafür mehr Verantwortung übernehmen will. In 9 hessischen Gemeinden ist gestern ein neuer Bürgermeister oder eine neue Bürgermeisterin gewählt worden. In Gemünden gibt nach 18 Jahren Frank Gleim das Amt an Jens Trümner ab. In Diederbach gibt es ebenfalls einen Wechsel nach 18 Jahren. Eva Söllner wird von Dirk Büttner abgelöst. Tennisprofi Alexander Zverev hat den 2. Grand-Slam-Titel seiner Karriere gewonnen. Der Hamburger setzte sich im Finale der US Open in New York gegen den Amerikaner Ben Shelton in 4 Sätzen durch. Zverev krönt damit das erfolgreichste Jahr seiner Karriere.
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2: Gleich schlagen sie sich wieder. Ein Bobber oder eine Bobberin und ein Rockstar. Nach Metallica und nach Avatar. Hier ist Crying Fire bei Radio.

0: Metallica, Mama Said in Bobs Nachmittag mit André Dostal. 100 Euro Rockprämie und das gute Gefühl, gegen einen Rockstar gewonnen zu haben. Darum geht's jetzt für Bobber Martin Kaspar. Moin.
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2: Hi, grüß dich.
0: Wen hast du denn dieses Jahr schon live gesehen?
2: Dieses Jahr war ich bei Rock am Ring, ja, natürlich.
0: Dann zähl mal auf, wen hast du gesehen?
2: Black Veil Brides habe ich mir angeguckt, ja. Dann Bury Tomorrow, Trivium, Electric Callboy tatsächlich, okay, Obwohl ich da erst gar keine Lust drauf hatte.
0: Ja, siehst du.
2: Denko Jones natürlich, das volle Programm, Linkin Park, Maiden, ja. Ne, die habe ich, ja.
0: Alles
2: jetzt
0: klar.
2: Am Freitag fahre ich noch zu Beertooth nach Oberhausen, Also ist das...
0: Also du könntest die 100 Euro Rockprämie gut gebrauchen, merke ich schon.
2: Definitiv.
0: Deswegen
2: definitiv.
0: Schauen wir mal, gegen wen du hier antrittst. Achtung.
3: Hey, I am Zach from Rise Against and I am ready for Beat the Rockstar. I'm gonna do abysmally.
0: Zach, das ist ja der Gitarrist von Rise Against.
2: Ja, mega.
0: Und das ist deine Band?
2: Das ist meine Band auf jeden Fall. Ich habe auch das Bandlogo tätowiert auf dem Arm. Oh, also alles sollte passen.
0: Okay. Und du willst sie nächstes Jahr sehen nochmal?
2: Definitiv, ja. Das wäre gut.
0: Und da brauchst du das Geld. Deswegen kommt hier eure Frage. Und die geht erstmal natürlich an Zach. Es geht um die Kollegen von My Chemical Romance. Die haben nämlich ihr Album Welcome to the Black Parade in dem Paramore Estate aufgenommen. Das ist so eine alte Villa und die soll angeblich von Geistern heimgesucht werden. Und sie hatten mordsmäßig Schiss, da zu arbeiten. Aber die Frage ist, wie lange haben sie es denn da ausgehalten? Zach, was meinst du? Wie viele Monate waren sie da?
3: I have no idea. two.
0: Er hat keine Ahnung, er sagt 2 Monate. Was sagst denn du?
2: Ich sag, es waren 2,5.
0: 2,5? Okay. Du sagst 2,5. Bist du sicher?
2: Dann sag ich 3.
0: Du sagst 3 und die richtige Antwort ist 4 Monate.
2: Ja.
0: Okay. Du hast gewonnen. 100 Euro Rockprämie,
2: ja,
0: für dich.
2: Ja, danke.
0: Und das natürlich Ruhm und Ehre. Du hast gegen Zach gewonnen. Das heißt aber auch, es könnte Ärger geben beim nächsten Konzert, weil du hast ihn besiegt, ne?
2: Ja, das macht nichts. Ja. Ich mach ein Plakat fertig, der ist dann auf ein Bier eingeladen. Alles
0: sorry,
2: gut.
0: Zach, genau.
2: Genau.
0: Herzlichen Glückwunsch.
2: Ja, genau. Ja, danke. Mega.

Rocksongs mit einer Flöte. Die Hooters, Johnny B war das hier bei Radio Bob. 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

0: Sonne und Wolken heute bei trockenen 20 bis 25 Grad. Morgen viel Sonne bei 29 Grad.
1: Der Radio-Bob-Verkehr dank KI jetzt noch genauer. Im Moment ist alles frei auf den Straßen bei uns in Hessen. Keine Staus.
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0: Nickelback haben Unterstützung an der Gitarre bekommen von John Five von Motley Crue. Rattle the Cage hören wir gleich nach Guns N' Roses. Here's Welcome to the Jungle.

Rattle the Cage, Nickelback und John Five waren das hier in Bobs Nachmittag mit André Dostal. Black Sabbath-Gitarrist Tony Iommi hat jetzt verraten, dass Andrew Watt, der Produzent der letzten Ozzy Osbourne-Platten, ein letztes Album mit Black Sabbath aufnehmen wollte. In der Originalbesetzung. Iommi hat das aber damals abgelehnt. Es gab davor ein, wie die Band selber sagte, letztes Album, das 13 hieß. Hier sind Black Sabbath, hier ist Paranoid.

Oldies. Blink 182 hier in Bobs Nachmittag mit André Dostal. Der aktuelle Journey-Sänger will gar nicht mehr, muss aber weitermachen, weil er vertraglich gebunden ist. Ein neuer steht in den Startlöchern, er darf aber noch nicht und er hier, er lacht sich wahrscheinlich kaputt darüber. Der Originalsänger von Journey, Steve Perry, hier ist er solo. Strung out.

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1: Ich bin Mia Hin. Guten Abend. Tanken ist in Deutschland so teuer wie noch nie. Demnach kostete zuletzt ein Liter Super E5 an manchen Tankstellen 2,46 Euro. Diesel lag bei fast 2,60 Euro. Gründe sind die blockierte Straße von Hormuz und Angriffe auf wichtige Öl- und Transportanlagen in der Golfregion. Städte und Gemeinden sollen künftig besser auf Krisen und Angriffe vorbereitet.

0: sein. Innenminister Dobrindt kündigte dafür einen 10-Milliarden-Euro-Pakt an. Das Geld soll vor allem in Technik und Ausbildung fließen. Klassische Bunker hält der CSU-Politiker dagegen für zu teuer. Polen berät aktuell über einen Drohnenangriff nahe seiner Grenze. Wegen des Vorfalls hat die polnische Regierung einen Krisenstab einberufen. Eine russische Drohne hatte einen ukrainischen Zug getroffen, der auf dem Weg nach Warschau war. Mehr als 200 Menschen waren an Bord. Verletzt wurde niemand. Immer weniger Menschen in Deutschland leben in den eigenen vier Wänden. Laut einer Studie des Pestel-Instituts für die Augsburger Allgemeine leben 43,5% der Haushalte in einer eigenen Wohnung oder im Haus. So wenig wie seit 20 Jahren nicht mehr. In Frankfurt-Bockenem hat es heute Morgen offenbar eine Explosion an einem Mehrfamilienhaus gegeben. Anwohner meldeten einen lauten Knall. Dabei wurden die Haustür und mehrere Fensterscheiben beschädigt. Verletzt wurde niemand. Die Polizei ermittelt zur Ursache und einem möglichen Zusammenhang mit mehreren Explosionen im Rhein-Main-Gebiet am Wochenende.
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2: Die 50. Jubiläumstour von Foreigner war ganz schnell ausverkauft. Deswegen haben sie noch ein paar Zusatztermine eingelegt. Auch bei uns im Bobland sind sie im nächsten Herbst, im Oktober, noch bei einigen Terminen unterwegs. Es gibt auch noch Karten, wenn ihr schnell seid. Im Ticketshop auf radiobob.de könnt ihr welche abgreifen. Es sind sogar Europe dabei als Special Guest. Also wenn ihr euch dieses krasse Duo nicht entgehen lassen wollt, dann seid schnell. Foreigner gibt's jetzt hier mit Jukebox Hero. Und eure Songwünsche wisst ihr ja, die laufen auch hier, wenn ihr euch meldet, in der MyBob-App.

0: Das sind Aerosmith mit Crying bei Radio Bob im Wunschbob. Der nächste Wunschbobber aus der MyBob-App hat leider ein sehr trauriges Jubiläum zu feiern. Fühl dich gedrückt, lieber Frank.
1: Hallo, liebes Bob-Team. Ich habe vor 11 Jahren anlässlich unserem Hochzeitstag mit meinem geliebten Mann das Lied von Pearl Jam, Future Days, gewünscht. Jetzt muss ich leider sagen, mein Mann ist leider verstorben und deswegen möchte ich anlässlich seinem Tod nochmal Future Days von euch hören. Vielen Dank.

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6: Wolkig ist es heute Abend. Anfangs können vereinzelt noch ein paar Tropfen dabei sein. Später bleibt es trocken. In der Nacht liegen die Tiefstwerte bei 14 bis 10 Grad. Morgen startet der Tag teils neblig. Danach geht's trocken weiter mit Sonne und Wolken. Und es werden bis zu 28 Grad.
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6: Der Radio-Bob-Verkehr dank KI jetzt noch genauer. Nichts los auf den Straßen in Hessen. Aktuell ist alles frei.
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8: White Trash Millionaire von Blackstone Cherry gibt es jetzt. Und wir bleiben bei ziemlich reichen Leuten. Gleich geht es um jemanden, der 1000-mal so viel besitzt. Es gibt nämlich noch einen Songwunsch von Knockator in der MyBob-App. Ob Ober- oder Unterschicht, ihr könnt euch hier zu jedem Thema einen Song wünschen. Müsst ihr einfach nur machen in der MyBob-App. Sagt mir Bescheid mit der Sprachnachricht. Jetzt gibt's Blackstone Cherry und gleich Saxon mit Princess of the Night.

0: Those Damn Crows bei Radio Bob mit Dreaming im Wunschbob. Ihr müsst nicht träumen von Lieblingssongs. Ihr könnt sie wahr werden lassen. Sagt mir einfach Bescheid, welche das sind, dann spiele ich sie hier. Meldet euch mit einer Sprachnachricht am besten in der MyBob-App.
1: Hallo, liebes Radio Bob-Team und an alle Zuhörer. Wir sind in Dänemark im Urlaub. Meine Frau würde sich dermaßen freuen, von Airburn Alive After Death zu hören. Das fände sie richtig klasse. Und ich auch.

Anthem serviert uns eine ganz persönliche Hommage an seine Heimat. Wir meinen, das bobt. 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Brian Fallon, Not Bad for New Jersey.

0: Brian Fallon von The Gaslight Anthem ist auch manchmal solo unterwegs und das ist ganz neu von ihm bei Radio Bob. Not Bad von New Jersey, Brian Fallon im Wunschbob.
1: Einen wunderschönen guten Abend. Wir sind hier gerade angeln, schön auf dem Wasser und wir wünschen uns von den Fünffingrigen Eye of the Storm.
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1: Ich bin Mia Hin. Guten Abend. Tanken bleibt in Deutschland extrem teuer. Zuletzt kostete ein Liter Super E5 an manchen Tankstellen 2,46 Euro. Diesel lag bei fast 2,60 Euro. Hauptgrund sind die gestiegenen Rohölpreise wegen der blockierten Straße von Hormuz und der angespannten Lage an weiteren wichtigen Öltransportwegen. Für die Litauen-Brigade sollen erstmals Bundeswehrsoldaten verpflichtet werden. Fast 4/5 der Stellen sind bereits freiwillig besetzt. Für die restlichen Bereiche plant das Verteidigungsministerium jetzt Verpflichtungen. Die Brigade soll Ende nächsten Jahres einsatzbereit sein. Die Bundesanwaltschaft hat eine Berliner Unternehmerin wegen möglicher Spionage für Russland angeklagt. Die 57-Jährige soll einen russischen Geheimdienstoffizier mit Informationen versorgt und ihm Zugang zu Veranstaltungen verschafft haben. Sie sitzt seit Januar in U-Haft. Sachsen ist bei der Bildung weiter deutschlandweit auf Platz 1. Laut aktuellem Bildungsmonitor hat das Bundesland die beste Schulqualität. Auch die Hochschulen schneiden top ab. Auf den Plätzen dahinter landen Bayern und Hamburg. Schlusslicht ist Bremen. In 9 hessischen Gemeinden ist gestern ein neuer Bürgermeister oder eine neue Bürgermeisterin gewählt worden. In Gemünden gibt nach 18 Jahren Frank Gleim das Amt an Jens Trümner ab. In Diederbach gibt es ebenfalls einen Wechsel nach 18 Jahren. Eva Söllner wird von Dirk Büttner abgelöst.
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2: Volbeat mit Fallen gibt's jetzt als allererstes. Wenn ihr hier noch was anderes hören wollt,

0: Das sind die Emmy Bulls bei Radio Bob mit Build This City im Wunsch Bob. Die Bulls machen übrigens natürlich auch in diesem Dezember wieder ihren Emmy Bulls Xmas Bash. Am 11. und 12. Dezember sind sie in München im Backstage-Werk. Es gibt erstaunlicherweise noch Karten, habe ich gerade gesehen. Also falls ihr dabei sein wollt, dann sichert euch jetzt ganz schnell Karten im Ticketshop auf radiobob.de für den Emmy Bulls Xmas Bash, weil es ist fast schon Weihnachten, kann man ruhig jetzt auch Mitte September schon mal dran denken, was ihr so vor und nach Weihnachten machen wollt. Was ihr jetzt sofort machen wollt, das wisst ihr ja schon, eure Lieblingssongs im Radio hören. Und wie das geht, wisst ihr auch, sagt mir einfach Bescheid in der MyBob-App.
1: Also hallihallo erstmal, hier ist der Sascha aus Neustadt und ich wünsche mir was ganz was Neues. Und zwar von Knorkator, die Welt braucht keine Milliardäre. Weil ich finde, das ist einfach ein treffendes Lied und das kann ruhig mal gespielt werden.

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10: Wolkig ist es heute Abend. Anfangs können vereinzelt noch ein paar Tropfen dabei sein. Später bleibt es trocken. In der Nacht liegen die Tiefstwerte bei 14 bis 10 Grad. Morgen startet der Tag teils neblig. Danach geht's trocken weiter mit Sonne und Wolken. Und es werden bis zu 28 Grad. Der Radio-Bob-Verkehr dank KI jetzt noch genauer. Im Moment ist alles frei auf den Straßen bei uns in Hessen, keine Staus.
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11: Die neue Single von Asia schieben wir uns jetzt gemeinschaftlich in den Gehörgang rein. The Traveler heißt die. Was ihr sonst noch hören wollt in der letzten halben Stunde, das müsst ihr mir verraten in der MyBob-App. Bis gleich.

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0: Das sind Rush bei Radio Bob im Wunschbob mit The Spirit of Radio. Ich habe vorhin ja schon erzählt, dass Foreigner auf ihrer 50. Jubiläumstour sind nächstes Jahr und Rush gibt es sogar noch ein paar Jährchen länger. Deswegen sind sie auf ihrer 50-something-Tour im nächsten Jahr, auch bei uns im Bobland. Da könnt ihr noch Karten haben. Es ist leider schon viel ausverkauft und gibt oft nur noch so VIP-Tickets und die kosten dann ganz schön Geld. Aber wenn ihr die Kohle habt und große Rush-Fans seid, dann könnt ihr euch sie nächstes Jahr vielleicht noch angucken. Sie sind in Berlin und München zum Beispiel. Köln gibt es auch noch ein paar Karten. Für Songwünsche müsst ihr hier nichts bezahlen. Das ist doch mal was in Zeiten wie diesen. Gar nichts bezahlen für was Schönes, das man kriegt. Mensch, ihr müsst euch nur melden in der MyBob-App. Die könnt ihr euch aber komplett umsonst runterladen aufs Handy. Und mir dann am besten eine Sprachnachricht dalassen. Hallo.
1: Hallo, schönen Abend wünsche ich. Ich wünsche mir von Millencolin No Cigar, wenn ihr das spielen könntet. Haut rein, macht weiter so.

0: geht hier nur mit absoluten Krachern weiter. Gleich übernimmt Alice Cooper. Ab 21 Uhr gibt es dann die harte Seite. Und da möchte ich mal sagen, das wird ein richtiger Kracher. Wenn ihr also Bock habt, hören wir uns später. Ansonsten wünsche ich viel Spaß mit dem letzten Songwunsch und mit Alice Cooper gleich.
1: Hallo, hier ist der Odin. Ich bin gerade auf der Autofahrt und wir wünschen uns Arrow of Love von Electric Callboy. Schöne Grüße noch.

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1: Ich bin Mia Hin. Guten Abend. Tanken ist in Deutschland so teuer wie noch nie. Demnach kostete zuletzt ein Liter Super E5 an manchen Tankstellen 2,46 Euro. Diesel lag bei fast 2,60 Euro. Gründe sind die blockierte Straße von Hormuz und Angriffe auf wichtige Öl- und Transportanlagen in der Golfregion. Geringverdiener sollen wegen hoher Spritpreise gezielt Geld bekommen. Wirtschaftsministerin Reiche sagte bei NTV, ein Verfahren dafür liege bereits vor. Einen neuen Tankrabatt lehnt Reiche ab. Auch Energieexpertin Kempfert fordert Hilfen für besonders belastete Haushalte. Städte und Gemeinden sollen künftig besser auf Krisen und Angriffe vorbereitet sein. Innenminister Dobrindt kündigte dafür einen 10 Milliarden Euro Pakt an. Das Geld soll vor allem in Technik und Ausbildung

0: Bildung fließen. Klassische Bunker hält der CSU-Politiker dagegen für zu teuer. Auf Sizilien sorgt der Ätna erneut für Probleme im Flugverkehr. Weil der Vulkan wieder Asche und Lava in die Luft schleudert, sind am Flughafen Catania alle Ankünfte und Abflüge vorübergehend ausgesetzt. Auch im vergangenen Monat zwang ein Ätna-Ausbruch den Airport dort eine Woche zur Schließung. In Frankfurt-Bockenem hat es heute Morgen offenbar eine Explosion an einem Mehrfamilienhaus gegeben. Anwohner meldeten einen lauten Knall. Dabei wurden die Haustür und mehrere Fensterscheiben beschädigt. Verletzt wurde niemand. Die Polizei ermittelt zur Ursache und einem möglichen Zusammenhang mit mehreren Explosionen im Rhein-Main-Gebiet am Wochenende.
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4: Wolkig ist es heute Abend. Anfangs können vereinzelt noch ein paar Tropfen dabei sein. Später bleibt es trocken. In der Nacht liegen die Tiefstwerte bei 14 bis 10 Grad. Morgen startet der Tag teils neblig. Danach geht's trocken weiter mit Sonne und Wolken. Und es werden bis zu 28 Grad. Der Radio-Bob-Verkehr dank KI jetzt noch genauer. Nichts los auf den Straßen in Hessen. Aktuell ist alles frei.
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1: Ich bin Mia Hin. Guten Abend. Tanken bleibt in Deutschland extrem teuer. Zuletzt kostete ein Liter Super E5 an manchen Tankstellen 2,46 Euro. Diesel lag bei fast 2,60 Euro. Hauptgrund sind die gestiegenen Rohölpreise wegen der blockierten Straße von Hormuz und der angespannten Lage an weiteren wichtigen Öltransportwegen. Für die Litauen-Brigade sollen erstmals Bundeswehrsoldaten verpflichtet werden. Fast 4/5 der Stellen sind bereits freiwillig besetzt. Für die restlichen Bereiche plant das Verteidigungsministerium jetzt Verpflichtungen. Die Brigade soll Ende nächsten Jahres einsatzbereit sein. Sachsen ist bei der Bildung weiter deutschlandweit auf Platz 1. Laut aktuellem Bildungsmonitor hat das Bundesland die beste Schulqualität. Auch die Hochschulen schneiden top ab. Auf den Plätzen dahinter landen Bayern und Hamburg. Schlusslicht ist Bremen. Wer außerhalb der Saison am Berg Fuji in Japan in Not gerät, soll künftig selbst für eine Rettung mit dem Hubschrauber zahlen. Die Regionalregierung will so unvorsichtige Besteigungen verhindern. Gut ausgerüstete und angemeldete Wanderer sollen im Notfall nichts zahlen müssen. In 9 hessischen Gemeinden ist gestern ein neuer Bürgermeister oder eine neue Bürgermeisterin gewählt worden. In Gemünden gibt nach 18 Jahren Frank Gleim das Amt an Jens Trümner ab. In Diederbach gibt es ebenfalls einen Wechsel nach 18 Jahren. Eva Söllner wird von Dirk Büttner abgelöst.
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2: Herzlich willkommen, Leute, zu den 3 schönsten Stunden des ganzen Montags. 3 Stunden harte Seite gibt's jetzt.

Ihr hört Radio Bob, die harte Seite ist hier. Übermorgen, am 16. September, ist es schon ein Jahr her, dass Thomas Lindberg von At The Gates gestorben ist. Das letzte Album von At The Gates, zum Glück noch mit ihm, The Ghost of a Future Dead, ist ja im April rausgekommen und sie haben dazu ja schon verschiedene Videos rausgebracht und es gibt jetzt zum kompletten Album einen Animationsfilm. Der bringt das ganze Album nochmal zusammen, Musik und Texte, der soll das ganze Album visuell untermalen und nochmal ein schönes Denkmal darstellen an den verstorbenen Tom Palenberg. At The Gates gibt's jetzt auch hier in der harten Seite mit Palace of Lepers.

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2: Streithähne.
1: Mastodon haben ihr erstes Album nach dem Tod von Brent Hinds rausgebracht und haben sich jetzt eine Klage eingehandelt von Brents Familie. Die Erben finden es unter anderem nicht okay, dass sein Gesicht auf der neuen Platte zu sehen ist. Außerdem sagen sie, die Band hätte Brent Hinds ihm zustehendes Geld nie gezahlt. Das wollen sie jetzt haben. Sehr unschön das Ganze. Mastodon selber haben sich dazu geäußert und weisen alle Anschuldigungen zurück.
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1: Suicide Silence werden ein neues Album rausbringen. Die Platte Graceless soll am 20. November rauskommen und den Titeltrack kann man jetzt schon hören.

0: unter 2 Minuten ist die neue Single. Ein kurzer, knackiger Brecher, so nennt es die Band selbst. Wir freuen uns aufs neue Album von Suicide Silence, Graceless, kommt Ende November.
1: Wolkig ist es heute Abend und in der Nacht meistens trocken, höchstens mal ein bisschen Nieselregen am Anfang. Dazu gehen die Temperaturen runter auf 14 bis 10 Grad und ab und zu kann sich auch Nebel bilden. Morgen bleibt es trocken mit Sonne und Wolken und die Höchstwerte schaffen bis zu 28 Grad. Der Radio-Bob-Verkehr dank KI jetzt noch genauer. Nichts los auf den Straßen in Hessen, aktuell ist alles frei.
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0: Ihr habt es gerade in den Metal News gehört, Mastodon haben nicht so eine gute Zeit. Wir hoffen, diese Klage klärt sich schnell auf. Mastodon gibt's jetzt hier, Curl of the Burn.

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Godsmack sind das mit I Stand Alone. Dieser Song ist schon 24 Jahre alt. Ihr hört die harte Seite bei Radio Bob. Es gibt aber bald Nachschub. Es soll nämlich neue Musik geben. Schon im nächsten Jahr wollen sie ein neues Album rausbringen. Das hat Sally Erna in einem Interview erzählt. Nachdem er uns ja eigentlich vorher sehr lange erzählt hat, dass es gar keine neue Musik mehr gibt von Godsmack und auch die halbe Band sich aufgelöst hat, gab es ja dann wieder Zusammenkunft, viele Festivalauftritte in diesem Sommer. Und jetzt hat er eben auch gesagt, dass es neue Musik geben wird, dass sogar definitiv neue Musik kommen wird. Erstmal dieses Jahr zu Ende bringen, sagt er. Dann schreiben sie im nächsten Jahr an einem neuen Album. Und bis zum Sommer 2027 sollte eigentlich auch was zu hören sein. Wir bleiben natürlich dran. Hier bei Radio Bob geht's jetzt weiter mit Lamb of God, Walk With Me in Hell.

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1: Ich bin Hanna Messerschmidt. Guten Abend. Tanken ist in Deutschland so teuer wie noch nie. Demnach kostete ein Liter Super E5 an manchen Tankstellen 2,46 Euro. Diesel lag bei fast 2,60 Euro. Gründe sind die blockierte Straße von Hormuz und Angriffe auf wichtige Öl- und Transportanlagen in der Golfregion. Geringverdiener sollen wegen hoher Spritpreise gezielt Geld bekommen. Wirtschaftsministerin Reiche sagte bei NTV, ein Verfahren dafür liege bereits vor. Einen neuen Tankrabatt lehnt Reiche ab. Auch Energieexpertin Kempfert fordert Hilfen für besonders belastete Haushalte. Sachsen ist bei der Bildung weiter deutschlandweit auf Platz 1. Laut aktuellem Bildungsmonitor hat das Bundesland etwa die beste Schulqualität. Auch die Hochschulen schneiden top ab. Auf den Plätzen dahinter landen Bayern und Hamburg. Schlusslicht ist Bremen.

0: Außerhalb der Saison am Berg Fuji in Japan in Not gerät, soll künftig selbst für eine Rettung mit dem Hubschrauber zahlen. Die Regionalregierung will so unvorsichtige Besteigungen verhindern. Im Gespräch sind rund 9 Euro pro Flugminute. Gut ausgerüstete und angemeldete Wanderer sollen im Notfall nichts zahlen müssen.
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2: Corey Taylor ist busy, könnte man sagen. Neben seinen 30 Millionen Bands und Soloprojekten unterstützt er ja auch seinen Sohn. Der ist ja in der Band Vandit. Und Slipknot haben ja auch gerade einen neuen Song rausgebracht. Also ich glaube, Corey Taylor wird nicht langweilig. Ich hoffe, dass er kein Burnout bekommt. Bei Stone Sour ist er ja theoretisch auch noch.

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Ihr hört Radio Bob und das war Numenorian mit Adore in der harten Seite. Ich spiele euch jetzt die Butcher Babies mit Monsters Ball und wenn ihr euch denkt, boah, den Song kenne ich doch schon seit über 10 Jahren, dann müsst ihr euch nicht weiter ärgern, weil es gibt bald ein neues Album von den Butcher Babies. Am 2. Oktober kommt es schon raus, Night Bloom. Können wir hier gerne zusammen reinhören dann in der harten Seite, wenn es draußen ist. Jetzt gibt's aber erstmal diesen Senioren-Song hier, Butcher Babies, Monsters Ball.

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0: Streithähne.
2: Mastodon haben ihr erstes Album nach dem Tod von Brent Hinds rausgebracht und haben sich jetzt eine Klage eingehandelt von Brents Familie. Die Erben finden es unter anderem nicht okay, dass sein Gesicht auf der neuen Platte zu sehen ist. Außerdem sagen sie, die Band hätte Brent Hinds ihm zustehendes Geld nie gezahlt. Das wollen sie jetzt haben. Sehr unschön das Ganze. Mastodon selber haben sich dazu geäußert und weisen alle Anschuldigungen zurück.
0: Neue Platte.
2: Suicide Silence werden ein neues Album rausbringen. Die Platte Graceless soll am 20. November rauskommen und den Titeltrack kann man jetzt schon hören.

0: Unter 2 Minuten ist die neue Single. Ein kurzer, knackiger Brecher, so nennt es die Band selbst. Wir freuen uns aufs neue Album von Suicide Silence, Graceless, kommt Ende November.
1: Wolkig ist es heute Abend und in der Nacht meistens trocken. Höchstens mal ein bisschen Nieselregen am Anfang. Dazu gehen die Temperaturen runter auf 14 bis 10 Grad und ab und zu kann sich auch Nebel bilden. Morgen bleibt es trocken mit Sonne und Wolken und die Höchstwerte schaffen bis zu 28 Grad. Der Radio-Bock-Verkehr dank KI jetzt noch genauer. Im Moment ist alles frei auf den Straßen bei uns in Hessen, keine Staus.
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0: Power Metal aus Tokio gibt es jetzt mit den Love Bites. Die sind auch gerade in ihrer Heimat auf Tour. Falls ihr euch also dahin aufmacht oder gerade da vielleicht im Urlaub seid oder so, im September spielen sie nochmal in verschiedenen Terminen. Tokio zum Beispiel zweimal sogar, am 25. und 26. September. Love Bites gibt es jetzt hier mit Holy War.

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1: Ich bin Hanna Messerschmidt. Guten Abend. Tanken bleibt in Deutschland extrem teuer. Demnach kostete ein Liter Super E5 an manchen Tankstellen 2,46 Euro. Diesel lag bei fast 2,60 Euro, so viel wie noch nie. Hauptgrund sind gestiegene Rohölpreise wegen der blockierten Straße von Hormuz und der angespannten Lage an weiteren wichtigen Öltransportwegen. Sachsen ist bei der Bildung weiter deutschlandweit auf Platz 1. Laut aktuellem Bildungsmonitor hat das Bundesland etwa die beste Schulqualität. Auch die Hochschulen schneiden top ab. Auf den Plätzen dahinter landen Bayern und Hamburg. Schlusslicht ist Bremen. Städte und Gemeinden sollen besser auf Krisen und Angriffe vorbereitet sein. Innenminister Dobrindt kündigte dafür einen 10 Milliarden Euro Pakt an. Das Geld soll vor allem in Technik und Ausbildung fließen. Klassische Bunker hält der CSU-Politiker dagegen für zu teuer. Auf Sizilien sorgt der Vulkan Ätna erneut für Probleme im Flugverkehr. Weil der Berg wieder Asche und Lava in die Luft schleudert, sind am Flughafen Catania alle Ankünfte und Abflüge vorübergehend ausgesetzt. Auch im vergangenen Monat zwang ein Ätna-Ausbruch den Airport eine Woche lang zur Schließung.
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2: Calajon werden bald ein neues Album rausbringen und das am 1. Januar 2027. Das finde ich schon crazy. Das Herz ist schwer, wird es heißen. Ihr könnt das Album schon vorbestellen. Sie gehen dann auch natürlich auf Tour. 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Finde ich ganz spannend alles. Calajon gibt es jetzt hier mit Silver Surfer.

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Radio Bob ist hier mit der harten Seite. Über das natürliche Klimaphänomen El Niño freut sich meistens keiner, weil das sorgt meistens für extreme Regenfälle oder eben genau das Gegenteil, Dürren. Über die Band und die Rückkehr von der freuen wir uns natürlich alle sehr. El Niño sind zurück mit Born to Suffer. Und mit dieser neuen Single soll auch das neue Album angekündigt werden, beziehungsweise angedeutet werden. So ganz genau angekündigt wird es noch nicht. Wir haben immer noch kein Erscheinungsdatum, aber sie sind anscheinend schon seit Anfang des Jahres fertig mit den Aufnahmen. Jetzt waren sie busy mit verschiedenen Festivals und Konzerten. Wir hoffen, dass es dieses Jahr noch rauskommt. El Niño waren das hier gerade mit einer älteren Nummer. I am Loco bei Radio Bob in Hartenseite. Und jetzt gibt's Nara mit Torchbearer.

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4: Streithähne.
3: Mastodon haben ihr erstes Album nach dem Tod von Brent Hinds rausgebracht und haben sich jetzt eine Klage eingehandelt von Brents Familie. Die Erben finden es unter anderem nicht okay, dass sein Gesicht auf der neuen Platte zu sehen ist. Außerdem sagen sie, die Band hätte Brent Hinds ihm zustehendes Geld nie gezahlt. Das wollen sie jetzt haben. Sehr unschön das Ganze. Mastodon selber haben sich dazu geäußert und weisen alle Anschuldigungen zurück.
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3: Suicide Silence werden ein neues Album rausbringen. Die Platte Graceless soll am 20. November rauskommen und den Titeltrack kann man jetzt schon hören.

0: Unter 2 Minuten ist die neue Single. Ein kurzer, knackiger Brecher, so nennt es die Band selbst. Wir freuen uns aufs neue Album von Suicide Silence, Graceless, kommt Ende November.
1: Wolkig ist es heute Abend und in der Nacht meistens trocken. Höchstens mal ein bisschen Nieselregen am Anfang. Dazu gehen die Temperaturen runter auf 14 bis 10 Grad und ab und zu kann sich auch Nebel bilden. Morgen bleibt es trocken mit Sonne und Wolken und die Höchstwerte schaffen bis zu 28 Grad. Der Radio-Bockverkehr, dank KI jetzt noch genauer. Es gibt gerade keine Staus, ihr kommt entspannt durch.
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0: Die Doku Iron Maiden, Burning Ambition, hat ja den ganzen Weg der Bandgeschichte aufgezeichnet mit ganz viel Archivmaterial, auch persönlichen Erzählungen von der Band und aber auch Freunden der Band. Und das Ganze kommt ja jetzt auch auf DVD, Blu-ray und so könnt ihr euch zu Hause angucken, bestimmt auch streamen irgendwo. 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Und hier gibt's Iron Maiden natürlich auch. Passender Titel, finde ich, Coming Home.

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Solo kann der gute Mann, das wissen wir ja. Joe Satriani mit Surfing with the Alien bei Radio Bob in der harten Seite. Er kann aber auch sehr gut mit seinem guten Freund Steve Vai. Satchvai nennt sich das Ganze dann. Sie haben ihr erstes Debütalbum angekündigt. Sie sind ja schon unterwegs gewesen auf Tour. Erste Single habt ihr wahrscheinlich schon gehört. Und jetzt gibt es dann auch endlich ein Datum für The Sea of Emotion. Kommt am 6. November raus. Die erste Platte von Steve Vai und Joe Satriani. Sie sind ja schon Jahrzehnte befreundet. Als Kinder haben sie sich schon kennengelernt mit 13 Jahren und sind irgendwie kleben geblieben zusammen, haben aber trotzdem noch nie zusammen Musik gemacht bzw. rausgebracht. Also 40 Jahre haben sie geplant an dieser Platte, die muss also gut werden. Satchvai läuft dann ganz sicher auch hier bei Radio Bob in der Hahnseite.

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1: Gelegentlich im Konzert oder beim Soundcheck wildern Def Leppard in fremden Jagdgründen, wie etwa hier bei den Hohepriestern der heiligen Dreifaltigkeit von Sex und Drugs und Rock'n'Roll. Honky Tonk Woman von den Stones klingt in der Version von Def Leppard respektabel.

0: Adrenalize, ihr fünftes Album mit, wie sich versteht, eigenem Material, schnellte kurz nach Veröffentlichung im Frühjahr 92 an die Spitze der Bestsellerlisten. In den Rockcharts der USA und Großbritanniens landete die Scheibe unangefochten auf Position 1. Weltweit verkaufte sich das Album etwa 7 Millionen Mal.
1: It's a very big album, a really big album. F***ing hell. Well, it is very big. It's not really big, it's very big.
2: Really, very big.
0: Def Leppard zählen zu den Bands der MTV-Generation, die den Musikgeschmack der 80er und 90er mitbestimmten. Hier bedanken sich die Musiker überschwänglich für den MTV Music Award für ihr viertes Album Hysteria von 1987.
1: A very hit. You voted Hysteria as a really big album, so we Def Leppard would like to thank the viewers very much for this award and keep watching MTV.
0: Aber nach Adrenalize ging es, so behauptet zumindest die Musikpresse, fast einhellig bergab mit Def Leppard. Der Rolling Stone schreibt, die Band habe nur noch deftig arrangierte Echos ihrer einst glorreichen Vergangenheit zu bieten. Hier sind Def Leppard und Have You Ever Needed Someone So Bad?

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1: Kurz nach der Jahrtausendwende zeigt sich die schwedische Rockszene im Aufbruch. Ein frischer Wind weht herüber zu uns und füllt die Seiten hiesiger Gazetten wie Rolling Stone oder Musikexpress. Die Bands heißen Sugar Plum Fairy, The Hives oder Mando Diao, die den Fans für ihren Zuspruch danken auf Schwedisch.
2: Hey Göteborg och hela Sverige. Vi här, Gustav Norén och Björn.
1: Namentlich danken Gustav Norén und Björn Dixgaard für den MP3 Gold Award. Denn Hurricane Bar ist das am meisten heruntergeladene Album einer schwedischen Rockband im Jahr 2005. You Can't Steal My Love ist rein inhaltlich die Fortsetzung von Clean Town. Ein ungewöhnlich zorniges Lied über den Kleinstadt-Mief und die Unfähigkeit, gesunde Beziehungen darin zu führen. Musikalisch ist es vielleicht der modernste Track auf dem Album, behaupten die Musiker. Da kommt vieles drin vor, ein bisschen Joy Division und ein bisschen Beatles. Mando Diao aus ihrem zweiten Album von 2004, You Can't Steal My Love.

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1: Ich bin Hanna Messerschmidt. Tanken bleibt in Deutschland extrem teuer. Demnach kostete ein Liter Super E5 an manchen Tankstellen 2,46 Euro. Diesel lag bei fast 2,60 Euro, so viel wie noch nie. Hauptgrund sind gestiegene Rohölpreise wegen der blockierten Straße von Hormuz und der angespannten Lage an weiteren wichtigen Öltransportwegen.

0: Mehr als 200 Menschen waren an Bord, verletzt wurde niemand. Auf Sizilien sorgt der Vulkan Ätna erneut für Probleme im Flugverkehr. Weil der Berg wieder Asche und Lava in die Luft schleudert, sind am Flughafen Catania alle Ankünfte und Abflüge vorübergehend ausgesetzt. Auch im vergangenen Monat zwang ein Ätna-Ausbruch den Airport eine Woche lang zur Schließung.
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1: Ihr äußeres Markenzeichen sind die langen Rauschebärte. Ihre Musik eine extravagante Mischung aus Blues, Country und Hardrock. ZZ Top, so heißt die Band aus Houston, Texas, gegründet 1969.
2: It's Blues Time!
1: ZZ Top, das sind Bill Gibbons und Dusty Hill an den Gitarren sowie der Schlagzeuger Frank Beard. Paradox, Gibbons und Hill tragen die Bärte. Frank Beard trägt keinen, dabei heißt sein Nachname in der deutschen Übersetzung Bart. Am 23. März 1983 erscheint ihr achtes Album Eliminator, ein Hit-Album. Zur Gitarre kam nun mehr und mehr der Synthesizer hinzu, eine Annäherung an den Zeitgeschmack. 5 Songs auf dem Album schaffen den Sprung in die Singlecharts. Eliminator, ZZ Top benannten ihr Album nach dem Ford Coupé, Baujahr 1933. Die Nobelkarosse ziert denn auch das Albumcover in der Farbe Rot. Darüber prangt der goldene Schriftzug ZZ Top. Der folgende Song erreicht im April 83 die Top 40 der US-Single-Hit-Parade. ZZ Top und Gimme All Your.

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1: Who's Next, die 1971 veröffentlichte fünfte LP von The Who, war ursprünglich als groß angelegtes Konzeptwerk geplant worden, erschien dann aber doch als Einzel-LP mit 9 inhaltlich voneinander unabhängigen Songs. Zurück blieb eine, wie Sänger Roger Daltrey es ausdrückt, wunderbare kleine Idee von Chefschreiber Pete Townsend.
2: Well, I can remember the one idea that I picked up.
1: Unter anderem ging es um die Frage nach dem Sinn des Lebens, erzählt Daltrey. Die Antwort darauf sollte eine Musiknote sein, ein fantastischer roter Faden für eine musikalische Story. Beginnen sollte das Werk mit den Worten: Es war einmal eine Note, so rein und unschuldig wie ein menschlicher Atemzug.
3: There once was a note, pure and easy, playing so free like a breath rippling by. That was where the story of Lifehouse was told.

0: Der hier angespielte Song Pure and Easy erschien damals nicht auf dem Album, sondern erst auf späteren CD-Veröffentlichungen als Bonustrack. Deutschrocker Heinz Rudolf Kunze, ein notorischer Who-Fan, sieht in diesen leisen Zwischentönen einmal mehr die Philosophie der Band für sich bestätigt.
1: Mein größtes Leitbild ist immer Pete Townsend von den Who gewesen. Townsends Verbindung von sehr sensiblen Texten und zum Teil eben überwältigender wagnerianischer Musik hat mich doch sehr geprägt.
0: Ein musikalisches Motiv aus Pure and Easy verwendete Townsend dann doch für das Album, nämlich für die melancholische Schlusssequenz von The Song Is Over. Hier sind The Who von ihrer LP Who's Next?

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1: Ich bin Hanna Messerschmidt. Tanken ist in Deutschland so teuer wie noch nie. Demnach kostete ein Liter Super E5 an manchen Tankstellen 2,46 Euro. Diesel lag bei fast 2,60 Euro. Gründe sind die blockierte Straße von Hormuz und Angriffe auf wichtige Öl- und Transportanlagen in der Golfregion. Geringverdiener sollen wegen hoher Spritpreise gezielt Geld bekommen. Wirtschaftsministerin Reiche sagte bei NTV, ein Verfahren dafür liege bereits vor. Einen neuen Tankrabatt lehnt Reiche ab. Auch Energieexpertin Kempfert fordert Hilfen für besonders belastete Haushalte. Städte und Gemeinden sollen besser auf Krisen und Angriffe vorbereitet sein. Innenminister Dobrindt kündigte dafür einen 10-Milliarden-Euro-Pakt an. Das Geld soll vor allem in Technik und Ausbildung fließen. Klassische Bunker hält der CSU-Politiker dagegen für zu teuer. Wer außerhalb der Saison am Berg Fuji in Japan in Not gerät, soll künftig selbst für eine Rettung mit dem Hubschrauber zahlen. Die Regionalregierung will so unvorsichtige Besteigungen verhindern. Im Gespräch sind rund 9 Euro pro Flugminute. Gut ausgerüstete und angemeldete Wanderer sollen im Notfall nichts zahlen müssen.
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